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0: Dino Buzzati.
1: Es geht in der Villa wohne ein reicher Menschenfeind und Wüstling.
0: In gewissen Nächten heißt es, das verzweifelte Schreie aus der Villa ergänzt die Fantasie der Nachbarn.
1: Niemand geht gern durch diese Straße.

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1: Letztens habe ich ein ganz gutes Video gesehen. Da ist anscheinend irgendwer in den Zug reingekommen und hat gesagt, Ausländer raus. Und also der Schaffner hat ein Video gemacht, der so, okay, passt. Wie fahrt ihr jetzt weiter? Also, wer fährt den Zug?
2: Das, was wir vor allem als Lehrpersonen reproduzieren, sind Ordering-Strukturen, werden sie genannt. Also sprich, wir schaffen ein klares Bild von sie und die anderen.
1: Ja, und das ist, glaube ich, irgendwie so dieses Problem, das es in Österreich gibt.
2: Wir feiern Weihnachten, die machen das.
1: Wenn man das Wort Moslem oder halt Muslim hört, hat man automatisch so stereotypisierte Bilder von Menschen und sieht aber nicht die Individuen.
3: Aber es geht nicht darum, wie religiöse Kinder sind oder wie religiöse Jugendliche sind, sondern dass die Religion als Identitätsmerkmal herangenommen wird, um eben diese Diskriminierung auszuüben oder jemanden zu beleidigen.
2: Und oft ist es leichter, auf marginalisierte Gruppen der Gesellschaft zu treten, als ein konkretes Konstrukt zu erklären.
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5: Als vor ein paar Jahren eine geflüchtete Familie ins Pfarrhaus meiner Heimatgemeinde zog, war die breite Bevölkerung in Aufruhr. Syrische Geflüchtete im Pfarrhaus und dann sind sie auch noch muslimisch. Nach ein paar Wochen wurde der Tratsch weniger und der allgemeine Tenor war, die Muslime sind eigentlich ganz tüchtige und freundliche Leute. Wahrscheinlich war es nicht beabsichtigt, aber Aussagen wie diese sind diskriminierend. Mein Name ist Johanna Hirzberger, ich bin Journalistin und beschäftige mich in meiner Arbeit immer wieder mit Diskriminierung und Rassismus.
2: Also die Zahlen an antimuslimischen Rassismus sind Wahnsinn.
5: Nora Hassan ist ÖH-Vorsitzende an der Universität Wien und Pädagogin an einer Volksschule in Wien.
2: 30% der Leute wollen keine muslimischen Nachbarn haben. Aua, das tut weh. Damit wird erst einmal gesagt, wir sind schlechte Nachbarn.
5: Hassan zitiert eine Umfrage des sogenannten Rechtsextremismusbarometer.
2: Also wir sollen ja nicht einmal neben euch leben, so, sondern wir sollen im Idealfall woanders leben. Ein Drittel der Menschen sagen sowas.
5: Das Rechtsextremismusbarometer, in dem eben ein Drittel der befragten ÖsterreicherInnen angeben, keine muslimischen Nachbarn haben zu wollen, wurde Ende 2024 veröffentlicht. Und zwar vom Dokumentationsarchiv des österreichischen Widerstands. Wir stellen euch den Link zum Bericht in unsere Shownotes. Schockierend ist, dass die Mehrheit der Befragten angeben, dass sie sich manchmal fremd im eigenen Land fühlen. Der Grund dafür seien die in Österreich lebenden MuslimInnen. Vorurteil, Hass und Ablehnung. Alltagsrassismus begegnet vielen Menschen mit Migrationsgeschichte auf unterschiedliche Weise. Aber der Rassismus gegenüber muslimischen Menschen zeichnet sich durch besondere Merkmale aus, erklärt Nora Hassan.
2: Antimuslimischer Rassismus zeigt sich mir nicht in so einer Art biologischer Degradierung von Menschen, also sprich Menschen aufgrund eben von körperlichen Merkmalen schlecht zu reden, sondern es handelt sich dabei eher um Kulturelles, das als fremd abgetan wird und wovor eine gewisse Angst entsteht. Und dann baust sich diese Angst sehr oft dann in eine Feindlichkeit ab. Es beginnt dieses Sie- und Wir-Denken, das damit sehr stark verknüpft ist und damit eigentlich ein Rassekonstrukt schafft.
5: Sie- und Wir-Denken. Darüber haben wir schon im ersten Teil unseres Schwerpunkts gruppenbezogene Menschenfeindlichkeit gesprochen. Und zwar im Zusammenhang mit Antisemitismus, also Judenhass. Hört die Folge gerne nach, ihr findet sie in unseren Shownotes. Teil 2 des Schwerpunkts ist unsere heutige Folge. Gemeinsam mit unseren Gesprächspartnerinnen schauen wir uns den tief sitzenden Alltagsrassismus gegenüber MuslimInnen in der sogenannten Mehrheitsgesellschaft an. Ümmüsse Mütüre ist Mitbegründerin und stellvertretende Vorstandsvorsitzende der Dokumentations- und Beratungsstelle Islamfeindlichkeit und antimuslimischer Rassismus. Ihrer Meinung nach kann sich antimuslimischer Alltagsrassismus an Schulen negativ auf die Entwicklung von Kindern und Jugendlichen auswirken.
3: Es liegt in der Verantwortung des Lehrpersonals, genau hinzuschauen, wie man Jugendliche auch spüren lässt, dass sie ein Teil dieser Gesellschaft sind, weil oft fühlen die Jugendlichen, dass sie nicht dazugehören. Und das ist so ein Push-Faktor, wo man Jugendliche einfach dann ausgrenzt.
5: Seit 10 Jahren veröffentlicht die Dokustelle Islamfeindlichkeit und antimuslimischer Rassismus jährlich den antimuslimischen Rassismus-Report. Dieser zeigt, dass nicht nur antisemitische Vorfälle seit dem Terrorangriff der Hamas auf Israel steigen, sondern auch mehr MuslimInnen angefeindet und angegriffen werden.
3: Das bedeutet, alles, was in der Gesellschaft passiert, kann man ihnen schon auch beobachten. Und so war natürlich das letzte Jahr, insbesondere wenn man das vergleicht mit den Jahren zuvor, eine herausfordernde Zeit. Und diese Herausforderungen erleben Kinder und Jugendliche genauso wie Erwachsene. Und das ist da nochmal, wo wir versucht haben, den Fokus Schule auch nochmal in den Mittelpunkt zu rücken und zu schauen, okay, die Schülerinnen und Schüler sind da natürlich vulnerabel, weil die Schule ist doch eher ein System, wo es auch ein Machtgefälle gibt zwischen Schüler und Schülerinnen und Lehrer und Lehrerinnen. Und da muss man genau hinschauen, wie man natürlich alles schützen kann und wie man dieses Lernen in der Schule auch so gut gestalten kann, dass sich alle wohlfühlen.
5: Damit Schule ein sicherer Ort ist, an dem man in friedvoller und konstruktiver Atmosphäre gemeinsam lernen und Zeit verbringen kann, braucht es respektvolles und wertschätzendes Verhalten auf allen Seiten. Leider erfahren gerade Kinder und Jugendliche mit Migrationsgeschichte oft abwertende Äußerungen, auch von Lehrpersonen.
3: Wenn ein Jugendlicher in der Schule ist und von der Lehrerin erfährt, ja, du hast ja Deutsch nicht als Muttersprache, also wirst du in Deutsch nie 1 oder 2er kriegen, ist so, okay, egal wie sehr ich mich bemühe, ich werde keine gute Note kriegen. Was ist das für eine Signalwirkung? Oder wenn der Jugendliche sagt, ich möchte beispielsweise Jus studieren und der Lehrer sagt oder die Lehrerin, das kannst du nicht studieren, das wirst du nicht schaffen, dann ist es natürlich verletzend und dann denkt sich der Junge, okay, ich bekomme die Anerkennung oder die Wertschätzung nicht, also suche ich mir das. Deshalb ist es so, so wichtig, dass das Lehrpersonal darauf achtet, wie man Jugendliche und Kinder abfangen kann, um damit eben das nicht passiert.
5: In den meisten Fällen wenden sich Schülerinnen und Schüler wegen negativen Erfahrungen mit dem Lehrkörper an Ümmüsin Mütüre.
3: Wir bekommen von Schüler und Schülerinnen meistens Fälle, die sie von Lehrer und Lehrerinnen bekommen und erleben. Und das bedeutet weniger Peer Pressure, aber dafür halt vom Lehrpersonal. Und das macht uns natürlich ein bisschen schwer, da vorzugehen, weil wir auch wissen, wie Schule auch aufgebaut ist, dass es natürlich Strukturen hat, Hierarchien hat. Und deshalb versuchen wir auch mit verschiedenen Stakeholdern, aber auch mit der Bildungsdirektion und dem Bildungsministerium im Gespräch zu sein und Lösungen zu finden, anstatt zu sagen, das ist nicht in Ordnung, sondern okay, wie können wir das besser machen?
5: Ümmüsin Mütüre betont auch, dass Lehrerinnen und Lehrer oft alleingelassen werden, weil es sich hier eben um kein schulisches Problem per se handelt, sondern um ein gesellschaftliches Problem. Ümmüsin Mütüre betont auch, dass Lehrerinnen und Lehrer sehr oft alleingelassen werden, weil es sich hier eben um kein schulisches Problem per se handelt, sondern um ein gesellschaftliches Problem. Für Nora Hassan sind die Leidtragenden schlussendlich die SchülerInnen.
6: Kinder kommen an, warten 4 Jahre auf einen Aufenthaltsstatus, bekommen dann Asyl, nach ganz, ganz vielen Kämpfen, vielleicht sogar mal abgeschoben worden, werden dann nicht einmal mit offenen Armen empfangen in der Klasse, sondern was wir eben jetzt haben, sind diese Flüchtlingsklassen. Also Klassen, wo überall nur geflüchtete Menschen drinnen sind, alle Deutsch als Zweitsprache. Und dann reden wir über Inklusion und Förderung und wie wir diese in die Gesellschaft einbetten wollen, wenn wir sie nicht einmal gemeinsam zur Schule gehen lassen.
5: So wie alle Gesprächspartnerinnen in dieser Folge ist auch Nora Hassan Muslima. Sie ist in Österreich geboren und aufgewachsen. Ihre Eltern kamen als GastarbeiterInnen nach Österreich. Wir erinnern uns, damals herrschte akuter Arbeitskräftemangel und ausländische Arbeitskräfte wurden aktiv angeworben, nach Österreich zu kommen.
6: Es war eine ganze Bewegung, die geholfen hat, das Land mit aufzubauen. Auf die Menschen wird jetzt einfach gepfiffen. Sie schauen durch die Finger. Pensionen werden niedergekürzt, Invalidenrenten, all solche Sachen werden immer weniger wert in der Gesellschaft. Die werden nicht indexiert und so weiter und somit wird den Menschen erst recht ein Gefühl gegeben, ihr sollt eigentlich wieder gehen.
5: Das ist eigentlich ein bitterer Befund.

0: jemanden zu beleidigen. Und deshalb ist es so eine Aktion und Reaktion. Wir würden nicht sagen, dass die Jugendlichen oder Kinder muslimischer werden oder sehr an ihrer Religion oder dem Glaubensbekenntnis hängen und sagen, okay, das ist wichtig für mich primär, sondern wenn Jugendliche einfach beispielsweise eine Migrationsbiografie haben und ihre Eltern aus Ländern kommen, wo mehrheitlich MuslimInnen leben, dann ist es dann automatisch so, gibt es Vorurteile. Beispielsweise ein Fall, wenn ein Junge sagt, ich heiße Dschihad und wenn der Name so negativ konnotiert ist, dann passiert schon sehr oft. Also, und wir haben auch diesbezüglich Fälle bekommen, dass die Lehrer und Lehrerinnen sich abfällig äußern zum Namen, ah, ist ein Dschihadist oder so. Und da kommt es gar nicht mehr darauf an, ob der Jugendliche jetzt religiös ist oder nicht, sondern einfach diese Konnotation von, was wird assoziiert mit dem Namen, was wird assoziiert mit der Handlung, was wird mit dem in Verbindung gesetzt. Und da kommt die Religion sofort in den Mittelpunkt, obwohl vielleicht die Religion gar nicht so wichtig ist. Und das ist die Herausforderung, wo wir dann sagen können, es geht per se nicht um die religiöse Praxis der Jugendlichen, sondern es geht einfach um die religiöse Identität, die sehr, sehr zentriert wird. Und die Frage ist, warum zentriert man das so sehr?
1: Zusammengefasst, Vorurteile und Stereotype schaffen die Möglichkeit, Menschen zu kategorisieren. PolitikerInnen nutzen das, um einfache Antworten auf komplexe gesellschaftliche Herausforderungen anzubieten. Das wohl bekannteste Beispiel für eine politische Instrumentalisierung von Klischees ist das Tragen eines Kopftuchs. Auch Nora Hassans Schülerinnen diskutieren darüber.
2: Also so Tatsache ist, das Kopftuch wird getragen. Und dann ist halt die Frage, wie gehen wir jetzt damit um? Was wünscht sich auch das Kind im Umgang? Und wo ist da die Forderung vom Kind, wie es wahrgenommen werden möchte? Was steht dahinter? Ich hatte letztens in meiner Klasse drei Mädels, im Alter von 8 Jahren. Sie drei trugen ein Kopftuch. Und dann haben sie mich gefragt, warum ich keins trage. Zweiter Tag in der Praxis oder so. Habe ich ihnen halt erzählt, okay, ja, mich hat mein Papa dazu gezwungen und ich bin deshalb sehr früh ausgezogen und ich fand das nicht so toll und ich mag meine Haare und ich wollte die immer schon zeigen als Kind und habe ihnen das halt probiert so zu erklären und sie haben mir dann schon erklärt so, ah, okay, na, ihre Mama tragt und sie will wie ihre Mama sein. Und einer hat mir dann erzählt, ja, ihr großer Bruder hat ihr gesagt, sie sollte jetzt auch eins tragen, weil die anderen Mädels in der Klasse tragen es auch ja schon. Und so weiter. Und dann beginnt man erst einmal so eine Dynamik dahinter wahrzunehmen. Weil die Wahrheit ist, auch das Kopftuch ist ein Thema, das mit Widersprüchen im Islam gehandhabt wird. Und da gibt es nicht die eine Definition, die aus einer Identitätsgruppe herauskommt oder eben aus einer Interessensgemeinschaft, sondern das ist sehr, sehr weitläufig, wie dazu gestanden wird im Islam. Und das ist gut so.
1: Wenn wir eine Religion kritisieren, sollten wir uns schon eingehend damit ihr auseinandersetzen. Denn das hilft dabei, Vorurteile abzubauen, argumentiert Nora Hassan. Wir bleiben noch beim Thema Kopftuch. Denn die Entscheidung, seine Religionszugehörigkeit sichtbar zu machen, ist keine einfache. Deshalb hat sich die Grazer Lehrerin Ayla Salihovic für ihren Entschluss Zeit genommen.
3: Ich wollte eigentlich schon länger ein Kopftuch tragen, also eigentlich nach der Matura gleich. Meine Eltern waren aber nicht dafür. Sie haben gedacht, okay, jetzt ziehst du nach Graz, du willst studieren. Wie willst du Lehrerin sein mit Kopftuch? Das war ja 2009, also ist ein Zeitl her. Und natürlich waren da viele, es waren vielen Ängsten verbunden, mit vielen Sorgen. Meine Eltern, die sind ja geflüchtet aus Bosnien 1992, also quasi Flüchtlingskind. Und für sie war es immer wichtig, dass ich mir ein Stammbein aufbaue und einfach Fuß fasse in Österreich mit einer guten Ausbildung. Das war das A und O. Und ja, sie hatten einfach Sorge, dass ich jetzt da quasi umsonst studiere, umsonst die Matura gemacht habe. Für sie war das so, auch wenn wir eigentlich Moslems sind, für sie war das so einfach so ein Bild, das sie hatten, Frauen mit Kopftuch sind entweder Putzfrauen oder arbeiten einfach in den unteren Schichten und haben schlechte Jobs, schlecht bezahlte Jobs.
1: Zuerst studieren und dann im Job Fuß fassen, bevor man sich als Muslima sichtbar und angreifbar macht. Für Ayla Salihovic hat das irgendwann nicht mehr gepasst.
3: Ja, ich war mit meinem Mann und meinen Kindern, wir haben die Umrah gemacht, das ist die kleine Wallfahrt nach Mekka und Medina. Und ich habe mich eben da, es war sehr spirituell bereichernd für uns, für mich insbesondere. Und ich habe dann entschieden für mich, dass ich

0: gerne das Kopftuch eben nicht mehr runtergeben möchte.
1: In den wenigsten Fällen wird Muslimas zugestanden, dass sie das Kopftuch bewusst und freiwillig tragen. Seit Ayla Salihovic das Kopftuch trägt,
0: reden mich Leute an und denken, ich kann kein Deutsch. Also sie reden mich wirklich mit gebrochenem Deutsch an oder fangen an zu gestikulieren, weil sie denken, ich verstehe sie nicht. Es ist, muss ich sagen, sehr interessant, jetzt auch aus der anderen Perspektive das zu sehen. Ich bin geborene Muslima, also ich war noch nie was anderes.
1: Ayla Salihovic lässt sich von den Diskriminierungen also nicht irritieren. Stattdessen erlebt sie als AHS-Lehrerin neue Möglichkeiten.
0: Ich muss sagen, als ich dann wieder zurück im Dienst war, auch unter den Kollegen, war es überhaupt kein Thema. Auch die Schüler, also auch meine alten Schüler, die mich dann wieder gesehen haben die neue Edition quasi, haben auch total, also ich hätte nicht bemerkt, dass das irgendwie für sie etwas Schlimmes ist oder etwas Außergewöhnliches. Dadurch, dass die Schule halt auch wirklich in einem Bezirk ist, wo sowieso dieses öffentliche Bild geprägt ist von Frauen mit Kopftüchern, glaube ich, ist es auch überhaupt kein Thema gewesen. Also auch die neuen Schülerinnen und die Eltern, vor allem auch beim Elternabend, ich hätte wirklich nichts gemerkt. Also ich war sehr positiv überrascht. Ich habe mich auch auf einiges eingestellt, habe auch ein bisschen recherchiert, was denn erlaubt ist und ja, wie man reagieren könnte, aber es kamen wirklich überhaupt keine negativen Kommentare diesbezüglich, muss ich sagen.
1: Ayla Salihovic ist in der glücklichen Position, dass es ihrem Direktor an der Schule ein besonderes Anliegen ist, dass seine muslimischen Schülerinnen im Lehrkörper auch Role Models finden können. Und das klappt.
0: Als ich eben das erste Mal an die Schule gekommen bin und mich eben vorgestellt habe, meinen Namen auf die Tafel geschrieben habe, gab es schon noch ein paar Schüler aus dem BKS-Raum. Und für sie war das wirklich so wie so ein Zugehörigkeitsgefühl wurde getriggert bei ihnen. So, Professor, was, können Sie Bosnisch, können Sie Kroatisch? Damals hatte ich noch kein Kopftuch. Aber das war für sie so, wow, cool. Eine von uns ist jetzt auch Lehrerin. Also da hast du richtig gemerkt, dass die freuen sich.
1: Fassen wir also zusammen. Es gibt Familien, in denen die Mutter kein Kopftuch trägt, die Tochter sich dann aber dafür entscheidet. Es gibt aber auch den umgekehrten Fall, in denen die Töchter das Kopftuch ablegen. Kinder und Jugendliche profitieren davon, unterschiedliche Umgangsarten aus ihren eigenen Communities zu erfahren. Wichtig ist, dass sie darüber reden dürfen. Und im besten Fall erleben dann alle Schülerinnen, also sowohl mit als auch ohne Migrationsgeschichte, dass es auch in Sachen Kopftuch unterschiedliche Zugänge in der islamischen Community gibt. Sozusagen das Kopftuch als Beispiel für Pluralismus statt als Stereotyp. Beim Thema Kopftuch geht es oft um Anpassung und Identität. Um die Identität der sogenannten Mehrheitsgesellschaft geht es natürlich auch bei religiösen und kulturellen Bräuchen. In Österreich sind das zum Beispiel der Nikolaus oder das Weihnachtsfest. Nora Hassan erinnert sich, wie sie das als Schülerin erlebt hat.
2: Okay, wir feiern Weihnachten, wir haben das Christentum sehr, sehr, sehr präsent im Bildungswesen verankert. Natürlich, also ich habe mich die ganze Zeit als Schülerin genau davon ausgegrenzt gefühlt. Damit bekommst du immer wieder gezeigt, du gehörst nicht dazu zu dieser Gesellschaft und es interessiert uns eigentlich auch nicht, womit du dich befasst in deiner Freizeit, denn das ist unser Ding, das ziehen wir durch und entweder du gehörst dazu oder nicht. Das heißt, man hat als migrantische Person dann auch nur zwei Alternativen. Entweder ich schaffe es, mich so sehr anzupassen, dass ich kaum da drinnen als muslimisch gelesen werde, oder ich grenze mich dem so aus, dass ich nur in meiner Community sein möchte, um mich darin zu emanzipieren und ich selbst sein zu können. Und das ist das Nächste, was da eine große Rolle spielt, das ist Identität und ich. Denn wenn wir es nicht schaffen, mit diesen Kindern zu arbeiten, Kindern abzuholen, Kindern wie ich, dann sind das verlorene Kinder und eine Art Lost Generation, die dann halt stattfindet, wo wir doch gerade jetzt inklusive Maßnahmen bräuchten.
1: Religion oder religiöse Traditionen sind im besten Fall ein sozialer Kitt in einer Gesellschaft. Wenn Religion das Gegenteil bewirkt, müssen wir uns etwas überlegen, meint Nora Hassan.
2: Ich habe das Gefühl, dass sowohl von, also teilen wir es mal in links und rechts ein, also so beide Seiten das Thema nicht angreifen wollen, also Rechte instrumentalisieren logischerweise, weil es für sie wahnsinnig viele Stimmen gibt und so, sobald sie auf wen hintreten können. Und Linke haben dann oft Angst, in ihrer Praxis dann, glaube ich, rassistisch wirken zu können, wenn sie gewisse Dinge abtun oder mal hinterfragen wollen oder einen kritischen Zugang dazu zu haben. Also ich glaube, als Lehrpersonen, die einen wissenschaftlichen Zugang haben, ist grundsätzlich Religionspädagogik etwas, dem wir kritisch gegenüberstehen müssen in erster Linie. Und in zweiter Linie probieren wir dann, Kinder mit ihrer Religion und die Art, wie sie sozialisiert werden, ins Klassenzimmer mitzunehmen und den Lehrplan mit ihnen gemeinsam zu gestalten, sie partizipieren zu lassen in dem, wie sie dann auch wahrgenommen werden wollen in der Klasse. Und ich finde halt, es fehlt der Austausch einfach generell dafür und man überlässt das viel zu oft einfach nur betroffenen Menschen. Also bitte, liebe islamische Glaubensgemeinschaft, sag mir, wie ich meinen Unterricht auslegen soll. Red doch mit den Menschen in der Klasse, red mit den Kindern, red mit den Eltern, frag sie, was ihnen mal wichtig ist, denn das ist unsere Aufgabe als Lehrpersonen.
3: Wir sind alle in dieser Gesellschaft sozialisiert und wir sind alle in einer rassistischen Gesellschaft sozialisiert. Das bedeutet, wir sind alle rassistisch sozialisiert. Das ist mal so ein A und O. Wenn wir das akzeptieren, dann können wir uns damit auseinandersetzen und schauen, okay, wie kann ich jetzt daran arbeiten, dass ich all meine Vorurteile, die ich habe, Schritt für Schritt abbauen kann. Das bedeutet aber nicht, dass ich keine Vorurteile habe. Nur der Punkt ist, meine Vorurteile dürfen nicht mein Handeln beeinflussen. Im Endeffekt geht's, glauben wir daran und wir halten auch fest, dass vom Gesetz jeder gleichberechtigt ist und gleichwertig ist. Und das gilt auch zu leben und zu praktizieren.
1: Im Schulbetrieb gibt es viele Herausforderungen, die man aber auch angehen kann, findet Nora Hassan.
2: Und gleichzeitig sehe ich auch im Klassenzimmer Veränderungen, dass Eltern wirklich bestrebt sind, dass Kinder in die Gesellschaft dazugehören, dass sie tatsächlich dahinter sind, ihr müsst lernen, ihr müsst verstehen, welche Rolle ihr habt. Das sind alles Dinge, denen meine Eltern damals noch gar nicht nachkommen konnte. Mittlerweile gibt es Tools im Klassenzimmer, wo direkt übersetzt werden kann für LehrerInnen. Das war alles unsere Aufgabe früher als Kinder. Und mittlerweile wird das Kindern abgenommen. Es ist natürlich noch keine Selbstverständlichkeit, dass damit gearbeitet wird. Wir schaffen kleine Mechanismen, wodurch es uns leichter gemacht wird, zur Gesellschaft zu gehören, um Menschen zu unterrichten, die zur Gesellschaft gehören wollen.
1: Mit diesen Worten sind wir schon fast am Ende dieser Folge von Richtig und Falsch. Es ist euch sicherlich aufgefallen, dass in dieser Episode ausschließlich Frauen, und zwar Frauen mit Migrationsgeschichte, zu Wort gekommen sind. Ehrlich gesagt war das nicht so geplant, sondern hat sich aus den Verfügbarkeiten ergeben. Ein Zufall, der uns aber sehr spezifische Einblicke in Identitätsfragen oder zum Beispiel zum Thema Kopftuch gibt. Wir nehmen mit. Es wäre falsch, den Kindern und Jugendlichen zu vermitteln, dass es die muslimische Lebenswelt gibt. Es ist richtig und wichtig, auch die Mehrstimmigkeit der migrationsgeprägten Communities zu thematisieren. Und gerade beim Thema Kopftuch zeigt sich, dass es richtig ist, sich die Zeit zu nehmen für Diskussion und Analyse, um die Debatte gut einordnen zu können. Es ist richtig, am Schulstandort eine gute Diskussionskultur zu verankern, damit auf Diskriminierung eingegangen werden kann und die Kinder und Jugendlichen in ihrer Identitätssuche unterstützt werden können. Abschließend gibt uns Nora Hassan noch ein paar Worte mit auf den Weg.
2: Oft ist es leichter, auf marginalisierte Gruppen der Gesellschaft zu treten, wie jüdische, muslimische etc., als ein konkretes Konstrukt zu erklären oder eine Systematik dahinter zu verstehen, die genau zu dieser Form von Ismen führt, denen dann Leute ausgesetzt sind.
1: Das war's mit dieser Folge von Richtig und Falsch. Redaktion Johanna Hirzberger, Patricia Hlacik, Nina Schnieder und Karl Schönswetter. Auch die nächsten Folgen bauen auf Erlebnissen und Fragestellungen von Lehrerinnen und Lehrern auf. Erzählt mir von euren Erfahrungen und Befürchtungen, wenn es um politische Bildung in eurem Unterricht geht. Schreibt mir eure Anregungen und Feedback an podcast@politik-lernen.at. 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
4: Mein Name ist Johanna Hirzberger. Ich bedanke mich fürs Zuhören und freue mich, wenn ihr nächstes Mal wieder dabei seid.

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0: Beziehungssache, wie wir Nähe gestalten.
1: Hallo Sophie.
2: Guten Morgen, liebe Barbara.
1: In dieser Staffel sprechen wir über ein Thema, das schleichend beginnt und oft erst sehr spät erkannt wird, über den Selbstverlust. Ein sehr interessantes Thema, weil der Selbstverlust ist ja nicht nur auf Beziehungen beschränkt, sondern kann in allen möglichen Situationen vorkommen, auch in der Arbeit zum Beispiel. Aber darum geht es bei uns ja nicht.
2: Man verliert sich ja auch oft im Leben. Ne? Das Leben hat viele Ansprüche an uns, wie du das selber vorher gesagt hast. Man kann sich in der Arbeit verlieren. Und so ist es halt auch in einer Partnerschaft. Ne?
1: Und es gibt ja auch keine Beziehung ohne einen gewissen Grad an Kompromisse finden, Konsens finden, wie die Beziehung zu führen ist oder wie wir miteinander umgehen. Und was mit einer netten Geste beginnt, zum Beispiel ich stehe um 5 in der Früh auf, um Frühstück zu machen, obwohl ich erst 3 Stunden später aufstehen müsste. Wenn man dann beginnt, das immer zu machen und es sich so einspielt, dann bin das nicht ich. Manchmal merkt man vielleicht gar nicht, dass man sich in so einer liebevollen Geste festfährt und dadurch auch aufgibt, ein Stück weit von sich selbst und seinen Prinzipien. Wo ist denn da aber die Grenze jetzt, wo man sagt, da müsste ich jetzt aufpassen zwischen eben dieser netten Geste, die zeigt, ich habe dich lieb, und dem Selbstverlust? Hast du da vielleicht ein Beispiel für uns, Sophie?
2: Ja, schauen wir uns das wirklich anhand eines Beispiels an. Ich finde die Idee gut. Und wir unterscheiden zwischen Verbundenheit, Kompromiss, Anpassung und Selbstaufgabe. Stellen wir uns vor, eine Person liebt Städtereisen, ja, die mag das Sightseeing und wir fahren nach Rom, Paris oder sonst wohin. Und die andere Person möchte lieber am Meer, am Strand, in der Sonne liegen. Ein Kompromiss könnte sein, dieses Jahr fahren wir ans Meer, nächstes Jahr machen wir eine Städtereise. Ja, oder wir teilen den Urlaub auf, zuerst Städtereise, anschließend Meer. Das ist ein Kompromiss. Selbstverlust wäre, wir fahren seit 12 Jahren ans Meer, weil mein Partner, meine Partnerin das möchte. Und die Person, die die Städte liebt, die hat aufgehört, ihren Wunsch überhaupt noch auszusprechen, ja, weil sie denkt, bringt eh nichts. Und vielleicht erzählt sie sich dann auch selbst oder auch ihren Freundinnen oder Freunden, ich erspare mir das, weil dann wäre mein Gegenüber eh nur krummelig oder so. Also man findet auch 1000 Ausreden, warum man das, was man eigentlich liebt, nicht tun kann und gibt auch vielleicht sogar die Schuld dafür dem anderen. Punkt ist ja nicht, dass ich einmal verzichte, sondern ob ich mich selbst und meine Wünsche wahrnehme und ob sie in dieser Beziehung einen Raum bekommen, ob sie Platz haben dürfen.
1: Man kennt vielleicht diesen Spruch, wenn man wirklich liebt, wird aus Ich und Du ein Wir, also etwas Gemeinsames. Das ist ja grundsätzlich nicht falsch und es ist grundsätzlich eine schöne Vorstellung, die im besten Fall auch tatsächlich so zutrifft, wenn es ausgewogen bleibt. Wenn die Balance bricht, dann lässt sich dieser Satz natürlich auch ins genaue Gegenteil verkehren.
3: Meine Hobbys nicht mehr ausgeübt, habe meine Freunde nicht mehr getroffen, war eigentlich nur noch zu Hause und habe gemacht, was sie machen wollte, weil ich dachte, dass wenn ich das nicht mache, sie mich verlassen wird. Das hat mich dahingehend verändert, dass ich sehr viel an meiner Lebenslust verloren habe. Ab dem Zeitpunkt wusste ich eigentlich, dass wenn ich in den Spiegel geschaut habe, habe ich mich selbst nicht mehr wiedererkannt.
4: Ich habe es daran gemerkt, dass ich eigentlich ohne den anderen überhaupt nicht mehr sein wollte und die Trennungen nicht auszuhalten waren. Ich habe damals die Dinge, die mir Freude gemacht haben, nicht mehr gemacht, weil es nicht erwünscht war. Ich habe während der Beziehung gemerkt, dass ich mich verändert habe, weil es mir immer schlechter gegangen ist und ich aber nicht wusste, warum, weil der andere mir dauernd gesagt hat, wie sehr er mich liebt.
5: Also vor einem Jahr in etwa war ich schon mehrere Jahre in einer Beziehung. Ich habe gemerkt, dass es in der Beziehung anfängt zu bröseln. Sowohl meine Freundin als auch ich waren sehr angestrengt im Alltag. Also ich habe mit meiner Freundin gesprochen, was fehlt. Man wird nachlässig, macht gewisse Dinge nicht mehr. Und ich habe mir gedacht, okay, ich mache jetzt einfach mehr im Haushalt und habe auch mehr Sachen gemacht, viele Dinge in der Wohnung gemacht, die ich eigentlich nicht normalerweise machen würde und vor allem auch nicht langfristig machen würde. Und das ist ja eigentlich blöd in einer Beziehung, wenn man Dinge macht, die man eigentlich normalerweise nicht machen würde von selbst. Bei dem Ganzen mehr machen und mehr entlasten habe ich auf mich selber vergessen, ja, habe Hobbys liegen lassen, Bouldern war nicht mehr drin, überhaupt Sport war nicht mehr drin. Ich spiele leidenschaftlich gern Computer, das habe ich mehr oder weniger komplett bleiben lassen.
4: Ja, es gab einen konkreten Moment, in dem ich gedacht habe, das bin eigentlich nicht mehr ich, als ich dem anderen zuliebe 10 Kilo abgenommen hatte, also bei einer Größe von 1,77 nur noch 56 Kilo hatte. Und er gemeint hat, ich müsste noch 3 Kilo abnehmen, dann hätte ich eine gute Figur.
1: Das war jetzt ein schönes Potpourri an Antworten, die wir da bekommen haben, Sophie. Welche findest du davon besonders wichtig?
2: Ich habe ja alle Antworten gehört, nicht nur die, die wir eingespielt haben. Ich möchte 3 Punkte hervorheben. Erstens, ein eigenes Leben. Also jede Beziehung darf ein wichtiger Teil vom Leben sein, aber keine Beziehung darf mein gesamtes Leben ersetzen. Also eigene Freundschaften, Interessen, Gedanken, Aufgaben, Erfahrungen stabilisieren unser Selbstwertgefühl und unser Selbstgefühl. Das geht nicht darum, dass jedes Paar jetzt getrennte Hobbys haben muss, aber es sollte grundsätzlich möglich sein, auch außerhalb der Partnerschaft als eigenständiger Mensch existieren zu können. Der zweite wichtige Punkt ist diese psychologische Sicherheit. Also ich muss erleben dürfen, dass eine Beziehung nicht sofort bedroht ist, nur weil ich eine andere Meinung habe oder weil ich was anderes will, weil ich Nein sage oder weil ich meinen Wunsch äußere. Also mein Partner darf enttäuscht sein, aber er sollte mich deshalb nicht bestrafen, abwerten, mit Trennung bedrohen, eben nur weil ich was anderes will oder eine Grenze halt setze. Und drittens, und das ist für mich der wesentliche Punkt, das ist der Kontakt mit mir selbst. Also auch der beste, aufmerksamste Partner kann nicht sagen, wer ich bin. Wir dürfen uns alle Zeit nehmen und regelmäßig innezuhalten und uns selbst zu fragen, wie geht's mir, was beschäftigt mich, was fehlt mir, was wünsche ich mir oder lebe ich eh so, wie es zu mir passt? Ja, bin ich mit all meinen Lebensbereichen zufrieden? Das wäre, glaube ich, ganz wichtig.
1: Könnte man sich ja denken, ist ja eigentlich easy. Ich dekliniere das durch für mich und dann habe ich mich wieder selbst gefunden. Warum ist es dann aber eigentlich trotzdem so schwer, bei sich selbst zu bleiben?
2: Weil, und das schließt sich wieder der Kreis zum Anfang unserer Folge, weil wir im Alltag einfach funktionieren müssen. Arbeit, Haushalt, Kinder, Verpflichtungen, Job, ja. Dann kommt noch das emotionale Klima in der Beziehung dazu. Und viele Menschen sind nur dann dran zu reagieren, also auf Anforderungen. Aber sie nehmen sich kaum Zeit, auch ihre innere Situation wahrzunehmen, weil es einfach das Leben laut ist und viel von uns verlangt. Und natürlich, wenn ich als Kind vor allem Anerkennung dann bekommen habe, wenn ich irgendwie pflegeleicht und vernünftig oder hilfreich war, dann kann Anpassung ein zentraler Teil meines Selbstbildes werden. Ja? Also ein Nein fühlt sich dann eben ungewohnt an. Für manche ist es unvorstellbar, Nein zu sagen. Es fühlt sich falsch an, egoistisch oder lieblos. Aber darüber können wir ja noch in der nächsten Folge weitersprechen. Wir haben ja unsere Bildung bezüglich Liebe und Beziehung meistens aus Musik, Film, Buch, Bravo-Heften oder so, ne? Und es gilt als extrem romantisch, weil es sich halt so gut verkauft und weil es uns emotional so berührt. In all diesen Medien geht es darum, dass Selbstverlust wunderschön und romantisch ist, ne? Also an dem Wir ist prinzipiell, glaube ich, die Verbundenheit das menschliche Grundbedürfnis. Aber es braucht die 3 Ebenen, ein Ich, ein Du und ein Wir. Und wenn ich oder du vollständig im Wir verschwindet, dann wird Nähe eben zur Verschmelzung und das ist das, was wir romantisieren. Da wissen wir aber schon, dass das nicht glücklich macht. Der amerikanische Psychiater und Familientherapeut Murray Bowen hat dafür den Begriff der Differenzierung des Selbst geprägt. Also das ist die Fähigkeit, mit anderen emotional verbunden zu bleiben und trotzdem aber die eigene Position zu behalten. Das heißt, ein gut differenzierter Mensch ist nicht kalt oder distanziert. Er kennt auch, was andere Menschen brauchen. Aber er kann in angespannten Situationen klar denken und muss sich nicht sofort anpassen, nur damit die Spannung verschwindet. Das Bone Center beschreibt Differenzierung entsprechend als die Fähigkeit, emotional verbunden zu sein und gleichzeitig ein klares Selbst zu bewahren. Neuere Forschungen mit Paaren aus Spanien und den USA untersuchen eben genau diese Zusammenhänge über einen längeren Zeitraum und können das also bestätigen. 2026 hat es auch eine wissenschaftliche Bestandsaufnahme von Dana Jack und Kolleginnen gegeben, die veröffentlicht wurde, dass diese Theorie sogar weiterentwickelt und differenzierter betrachtet wurde. Also im Hinblick auf Geschlechterrollen, gesellschaftliche Ungleichheiten, unterschiedliche kulturelle Kontexte, Der Grundgedanke bleibt aber immer hochaktuell. Also Menschen können lernen, ihre eigene Stimme zurückzuhalten, weil sie glauben, dass das Bindung und Sicherheit bewahren könnte.
1: Jetzt hat Dana Crowley-Jack diese Theorie oder diese Überprüfung ja speziell auf Frauen fokussiert. Wie ist denn das bei Männern?
2: Männer können sich genauso selbst zum Schweigen bringen. Historisch wurde das Konzept halt stark im Zusammenhang mit Frauen erforscht, weil sie eben so traditionelle Rollenbilder wie Frauen eben Selbstlosigkeit, Anpassung, emotionale Fürsorge zugeschrieben bekommen haben. Aber auch Männer lernen natürlich, bestimmte Seiten von sich zu unterdrücken. Ein Mann sagt vielleicht nicht, dass er sich einsam oder überfordert oder verletzt fühlt, weil er glaubt, stark sein zu müssen. Aber das kann auch eine Form von der Selbstverstummung sein, dass bestimmte Gefühle und Bedürfnisse grundsätzlich keinen sicheren Platz in der Beziehung haben. Also ich zeige in einer Beziehung nicht ehrlich, was in mir geschieht.
1: Das ist jetzt eine Frage, die unweigerlich folgen muss oder sollte. Ich kann ja gleichzeitig auch nicht jeden Gedanken ungefiltert aussprechen, den ich gerade habe.
2: Genau. Ehrlichkeit bedeutet nicht Rücksichtslosigkeit. Also ich muss meinem Partner oder meiner Partnerin nicht jede flüchtige Irritation oder jeden wertenden Gedanken ungefiltert hinwerfen. Ich sage nicht, ich spreche morgen drüber, wenn wir beide ruhiger sind, sondern ich sage, darüber darf ich niemals sprechen. Barbara, wenn wir jetzt bei diesem Thema sind, bei mir selbst bleiben, dann würde ich mir ein Lied wünschen. Und zwar von Tokyo Hotel, How to Love.

0: Woran erkenne ich denn, dass ich meine innere Stimme dann immer häufiger unterdrücke?
1: Wenn du deine Gedanken beobachtest und feststellst, dass da so Sätze drin vorkommen wie, ich möchte kein Drama machen, ich möchte es nicht so überempfindlich sein oder so wichtig ist mir das nicht, das spreche ich jetzt nicht an, das muss ich jetzt nicht ansprechen oder ich kritisiere ihn oder sie nicht, weil er oder sie kann damit nicht umgehen oder es ist leichter, wenn ich jetzt einfach nachgebe oder ich möchte nicht anstrengend sein. Die Ansprüche an sich selbst vielleicht auch zu reflektieren, was glaube ich, wie ich zu sein habe, damit eine Beziehung halt auch funktioniert, ne? Und wenn diese Sätze, wie wir sie jetzt da genannt haben, mein innerer Dauerkommentator sind, dann lohnt es sich schon hinzuschauen.
0: Interessant finde ich, dass vielleicht bin ich zu empfindlich, weil es gibt natürlich schon Situationen und das ist die böse, immer vorhandene Tagesverfassung, die mir nicht ins Gesicht geschrieben sein muss, mit der ich aber dann gewisse Aussagen, Sätze oder Situationen ganz anders lese und wahrnehme, als sie eigentlich von meinem Partner oder von meiner Partnerin gelesen und wahrgenommen werden. Für mich definiere ich das immer so die berühmte Mücke-Elefant-Falle, wo eine Situation eskalieren kann, die gar nicht eskalieren müsste, weil ich sie ganz anders interpretiert habe. Und da ist dieses vielleicht bin ich zu empfindlich eingeschrieben. Aber da gibt es natürlich noch andere Situationen, wo das eingeschrieben ist und wo es aber eigentlich völlig richtig ist, dass es vorkommt.
1: Es ist natürlich leichter, sich über den anderen zu ärgern oder dem anderen die Schuld zu geben, aber in Wirklichkeit ist es eben so, würde ich Verantwortung übernehmen, würde das ja bedeuten, ich bin über mich selbst drüber gegangen. Und wenn ich meine Empfindungen in Frage stelle, bin ich zu empfindlich, dann vertraue ich mir und meiner Wahrnehmung nicht. Ich halte nichts auf mich. Ich halte mir selbst nicht die Stange. Und das ist eigentlich das, was dann langfristig zum Problem macht, dass man über sich selbst eben drüber geht, dass man sich selbst verraten hat. Und dass man erst wieder lernen muss, sich zu vertrauen, dass man bei sich bleibt und auf seine Empfindsamkeit hört.
0: Sophie, du hast vorhin erwähnt, dass Verbundenheit ein menschliches Grundbedürfnis ist. Gleichzeitig sprichst du viel von Eigenständigkeit. Wann stehen denn diese beiden Bedürfnisse für dich im Widerspruch und wann stehen sie für dich nicht im Widerspruch?
1: Betrachten wir das vielleicht noch differenzierter und zwar die Selbstbestimmungstheorie der Psychologen Edward Dacey und Richard Ryan beschreibt drei grundlegende psychologische Bedürfnisse. Das Bedürfnis nach Autonomie, Kompetenz und sozialer Verbundenheit. So, Autonomie bedeutet, ich brauche niemanden, ich mache nur, was ich will. Gut. Das heißt, da erlebe ich mein Handeln als freiwillig und mit meinen eigenen Werten vereinbar. Also ich kann auch aus Liebe für andere Menschen entscheiden und trotzdem autonom handeln. Ich mache das, was ich will. Und die Forschung zu romantischen Beziehungen zeigt, dass Autonomie bzw. autonomes Handeln nicht gegen Nähe arbeitet. Also im Gegenteil, wenn Menschen sich in einer Beziehung freiwillig engagieren und sich in ihrer Eigenständigkeit unterstützt fühlen, kann das mit besserer Unterstützung, weniger defensivem Verhalten und höherer Beziehungsqualität einhergehen.
0: Dann hole ich jetzt noch einmal das Hollywood-Klischee aus der Schublade. Und zwar dieses romantische Bild von ich tue alles für dich. Viele, die dieses romantische Bild hochhalten, würden da vielleicht einen Widerspruch sehen zur Autonomie.
1: Ja, das sehe ich auch wieder total gefährlich, weil Liebe braucht keine völlige Selbstaufgabe. Also eine tragfähige Beziehung ermöglicht im Idealfall natürlich beides. Also ich kann mich mit dir verbunden fühlen und ich kann trotzdem ein eigenständiger Mensch mit eigenen Hobbys, mit eigenen Freundschaften bleiben. Also gesunde Nähe verlangt nicht, dass ich mich selbst verlasse oder mich selbst aufgebe.
0: Und damit sind wir bei einer sehr heiklen Frage angekommen, die aber natürlich trotzdem gestellt werden muss. Wer trägt die Verantwortung? Ist derjenige verantwortlich, der sich anpasst? Oder ist es derjenige oder diejenige, die von der Anpassung profitiert hat, die Anpassung sehr wohl wahrgenommen hat, aber sich dazu nicht geäußert hat?
1: Pauschal kann man das sicher nicht beantworten. Also es gibt Beziehungen, in denen Anpassung aktiv eingefordert wird, natürlich. Also durch Abwertung, Liebesentzug, Kontrolle, Drohungen, Eifersucht, Gewalt. Also da gibt es eine ganz grausame Palette, was man ausspielen kann, damit sich das Gegenüber unterordnet und anpasst. Und da dürfen wir die Verantwortung nicht gleichmäßig verteilen. Ja, Kontrolle und Gewalt liegen in der Verantwortung der Person, die sie ausüben. Aber es gibt natürlich auch Beziehungen, in denen eine Person sich sehr stark anpasst, obwohl der Partner oder die Partnerin das nicht verlangen. Also zum Beispiel, wo einer immer fragt, was magst denn du oder was hättest denn du halt lieber oder worauf hast denn du halt Lust? Und die Antwort ist immer, ist mir egal oder entscheid du. Und die andere Person kann nicht wissen, was hinter so einer Aussage sich für einen Wunsch verbirgt. Also es wirken beide Seiten sicher zusammen. Eine Person hat Angst wahrscheinlich vor Konflikten, deshalb passt er sich vielleicht eher schnell an. Die andere Person hat vielleicht gelernt, mit Enttäuschung, Rückzug oder Druck zu reagieren und dann entsteht möglicherweise ein Kreislauf.
0: Und möglicherweise ist es auch der Fall, dass der Partner oder die Partnerin vielleicht sogar zufrieden mit dieser Anpassung ist und nicht besonders genau nachfragt, eben warum denn diese Veränderung stattfindet oder stattgefunden hat und der oder diejenige jetzt so ist, wie sie ist.
1: Wenn immer alles nach meinen Wünschen läuft, brauche ich natürlich eine gewisse Reife, um zu hinterfragen, möchtest du das auch wirklich so? Ne? Also in einer partnerschaftlichen Beziehung sollte man ja nicht nur darauf achten, ob mein Gegenüber widerspricht, sondern ich sollte mich auch dafür interessieren, ob sie oder er sich auch wirklich so zeigt, also ganz authentisch zeigt. Und ich kann nicht dauerhaft erwarten, dass mein Gegenüber unausgesprochene Bedürfnisse errät. Und deshalb ist der Weg aus dem Selbstverlust immer auch ein Weg in die eigene Verantwortung.
0: Dann ist jetzt Zeit für einen kleinen Selbstcheck. Du hast uns so einen Check mitgebracht, Sophie. Worauf sollen unsere Hörerinnen und Hörer achten?
1: Ich lese dir 10 mögliche Hinweise vor und du achtest drauf, wo dein Inneres in Resonanz geht. Erstens, ich weiß häufig besser, was mein Partner möchte, als ich selbst möchte. Zweitens, ich sage ja, obwohl ich eigentlich nein sagen will. Drittens, ich habe Angst, egoistisch, schwierig oder anstrengend zu wirken. Viertens, ich richte Entscheidungen stark danach aus, wie mein Gegenüber reagieren könnte. Fünftens, ich habe Freundschaften, Interesse oder Ziele aufgegeben, die früher sehr wichtig für mich waren. Sechstens, ich entschuldige mich häufig für meine Gefühle oder Bedürfnisse. Siebtens, ich fühle mich für die Stimmung meines Gegenübers verantwortlich. Achtens, ich vermeide bestimmte Themen, weil ich die Reaktion meines Gegenübers fürchte. Neuntens, Menschen aus meinem Umfeld sagen, dass ich mich stark verändert habe. Und zehntens, ich stelle mir manchmal die Frage, wer bin ich eigentlich noch außerhalb von dieser Beziehung? Fast jeder Mensch kennt wahrscheinlich jede Situation. Ja? Es geht um das Muster. Also wie häufig passiert das? Wie lange schon? Wie stark schränkt es mich ein? Kann ich darüber sprechen? Und was passiert, wenn ich beginne, mich ganz authentisch deutlich zu zeigen?

0: Das war Icy Red von Everybody Loves an Outlaw. Eigentlich ein Song über Rachegelüste, weil man betrogen wurde. Aber dieses Rotsehen gibt es ja auch in ganz unterschiedlichen Formen in einer Beziehung. Und auch wenn ich Dinge sehr lange unterdrücke, die an mir nagen, können auch die ganz unverhofft hochkochen und damit Situationen auslösen, mit denen man nicht gerechnet hat. Sophie, falls sich eine oder einer unserer Zuhörenden in diesen Punkten wiedererkannt hat und nicht genau weiß, was zu tun ist, wie ist dein Tipp?
1: Ja, ich würde jetzt keine große Veränderung empfehlen. Menschen hören ja eine Sendung über Grenzen und denken manchmal so, ja, ab morgen, da mache ich alles anders und jetzt sage ich nein und da. Das kann ja sehr überfordern und ganz neue Konflikte erzeugen. Also ich würde sagen, der erste Schritt ist nicht die sofortige Veränderung, sondern einfach nur mal das Wahrnehmen. Also vielleicht nimmst du dir die nächsten 7 Tage Zeit und die Frage des Tages lautet, was möchte ich gerade, bevor ich überlege, was andere von mir erwarten? Und die Antwort muss aber nicht gleich umgesetzt werden. Es reicht, wenn du beobachtest und wahrnimmst, was da auftaucht. Vielleicht also lauten da solche Gedanken wie, ich möchte schlafen, ich möchte meine Ruhe, ich möchte, dass mich jemand in den Arm nimmt oder ich möchte heute nicht kochen oder ich möchte heute meine Freundin oder meine Schwester anrufen oder ich möchte heute niemanden sehen, ich möchte lieber alleine sein. Also es geht vielleicht zunächst wirklich darum, die eigene Stimme wieder wahrzunehmen. Gerade wenn Menschen sich lange angepasst haben, dann ist das so von 0 auf 100. Man kippt von einem Extrem vielleicht ins andere. Selbst Kontakt bedeutet ja nicht, dass ich jedem spontanen Impuls sofort nachgeben muss. Es wäre ja schon mal super, wenn ich 21 Tage es schaffe, jeden Tag mich mit mir selbst zu verbinden. Das wäre eigentlich schon der perfekte Anfang, meine eigene Stimme wahrzunehmen, zuzuhören, was sie sagt. Dann kann man den nächsten Schritt machen.
0: Was wäre der eine Gedanke, der aus dieser Folge unserer neuen Staffel mitgenommen werden soll?
1: Vielleicht der Gedanke, dass Selbstverlust nicht dann beginnt, wenn ich mein ganzes Leben aufgegeben habe, sondern dass Selbstverlust dort beginnt, wo ich aufhöre, mich selbst zu hören. Gleichzeitig möchte ich aber keine Angst vor Nähe machen. Wir dürfen uns natürlich auf Menschen einlassen und wir dürfen uns berühren, verändern, gegenseitig beeinflussen und auch beeinflussen lassen. Und wir dürfen ein ganz ein starkes Wir entwickeln, ja. Aber eben ein gesundes Wir braucht 2 Menschen, die auch komplett darin vorkommen.
0: Also nicht ich oder du.
1: Genau, ich, du und wir.
0: Aber eine wichtige Frage bleibt. Warum fällt es manchen Menschen so schwer, Nein zu sagen? Und warum fühlt sich die Enttäuschung des anderen manchmal fast unerträglich an? Diese Harmonie ist manchmal wichtiger als das, was wir selbst brauchen. Aber warum ist das so?
1: Und genau darum geht es in der nächsten Folge. Denn starke Anpassung hat oft einen Grund. Wir schauen uns in der nächsten Folge an, welche Rolle unsere früheren Erfahrungen, Verlustangst und Bindungsmuster dabei spielen und warum der gut gemeinte Rat, ja, dann musst du halt einfach Grenzen setzen, eben zu kurz greift.
0: Und bis dahin sagen wir Servus. Tschüss.
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1: Hallihallo, Hallöchen.
2: Zu einer kurzen Einleitung der Woche.
3: Diese Woche geht's um Postkarten.
1: Ich bin die Meta.
2: Ich bin die Minna.
3: Und ich bin der Daniel.
4: Und wir sind in der Kinder-Uni Kunst.
5: I'm sending a postcard. I don't care who sees what I've said.
3: Jeder von uns hat einzigartige Postkarten geschrieben, gebastelt.
2: Und wir sind wirklich stolz darauf.
1: Hallo, live im Studio von Kinder-Uni Kunst sind Ava,
2: Edda,
6: Etienne
3: und Daniel.
1: Wir erzählen euch heute etwas, was wir in der Woche gemacht haben.
2: Hallo, ich heiße Edda und ich möchte euch etwas über den Montag erzählen. Am Montag haben wir uns erstmal kennengelernt und haben wir etwas schon über Postkarten geredet. Dann haben wir eine Postkartenwand angeguckt und schließlich durften wir selber Postkarten gestalten. Also mit Papier, Stoff und anderen Zeugs. Danach haben wir ein Interview gemacht mit anderen Personen und haben über unsere Postkarte oder halt Postkarten gesprochen und haben die Person noch andere Fragen gestellt, zum Beispiel, schreibst du noch Postkarten oder wie oft bekommst du Postkarten im Jahr oder so. Und jetzt hören wir mal in den Montag herein.
3: Hallihallo, Hallöchen. Wir sind hier in der Universität für angewandte Kunst Wien, Kinder-Uni Kunst. Wir sprechen hier über Postkarten. Schreibt mir, wie klingen Postkarten. Wir reden jetzt darüber, wie unsere Postkarten anschauen. Und wir beginnen gleich mal mit Ava. Ava, was würdest du zu deiner Postkarte sagen? Erzähl mal.
6: Also, ich habe zwei gemacht. Eine für meine Mama, Carina C. Hittner. Die ist mit einem Huhn oben. Ja, egal. Sie ergibt so gut wie gar keinen Sinn. Genauso wie die für Malers Mama, Sarah Anna Grabherr. Ja. Und die ist mit Gemüse oben. Jetzt, wie geht's dir mit deinem Postkartenmaler?
3: Ja, es geht mir eigentlich sehr gut. Ich habe 7 Postkarten ausgeschnitten. 2 davon sind aber erst fertig. Der Rest ist auch für meine Familie. Also alle sind für meine Familie und Verwandten halt. Die erste ist für meine Mutter. Die ist blau mit so schwarzem Leder drauf und Leopardenfell. Keine Sorge, kein echtes. Und so ein blauer Schleier drüber. Und die zweite ist für meine Schwester, meine Halbschwester, Lea Sophie Milletich. Das ist einfach eine weiße Karte.
7: Hallo und herzlich willkommen im Podcast-Studio der Kinder-Uni Kunst. Ich habe heute mein Equipment in die Angewandte gestellt und bin im dritten Stock. Wie jedes Mal habe ich, Philipp Ginzinger, einen wunderbaren Gast bei mir. Er heißt Daniel Pritzker. Heute geht es um Postkarten, wirklich ein sehr schönes Thema. Und, oh, er hat mir eine wundervolle Postkarte gezeichnet. Er hat ein Monster, ein verrücktes, mit roten Augen und Mund gezeichnet, auf mega bunten Hintergrund. Wirklich sehr, sehr schön. Und was siehst du auf meiner Postkarte?
8: Ich sehe einen Fluss mit einem Steg und Bergen bei Sonnenuntergang. Mein Bild sollte ein Geistmonster, der sehr schnell läuft. Komisch, gruselig, verrückt.
7: Genau das habe ich auch gemeint. Auf jeden Fall, auf meinem Bild, es ist ein Steg, der Steg des Naturell Hotel Dorf Seeleiten. Danke, dass ich dort jedes Jahr sein darf. Dann haben wir wirklich den Sonnenuntergang, die Berge, das Chiquite Wasser vom Farkersee. Dort bin ich jedes Jahr mit deutschen Freundinnen und die verschicke ich dann dorthin.
2: Hallo, liebe Leute. Ich heiße Edda Charlie Eckert.
3: Und ich heiße Maria Zhang.
2: Gerade sind wir in der Kinderuni Kunst im ersten Bezirk in Wien.
0: Hier ist es sehr heiß. Also im Gang ist es 5 Grad mehr, aber hier haben wir eine Klimaanlage. Vor uns liegt so eine Postkarte mit sehr schimmernden Glitterperlen. Ich habe sie jetzt gemacht für meine Freundin. Ich finde sie eigentlich sehr okay, aber ich mag halt nicht so gern sehr viele schillernde Perlen. Ich habe es jetzt einfach für meine Freundin gemacht. Ja, und jetzt frage ich mal meine Freundin, wie sie das findet.
2: Also ich finde sie ein bisschen übertrieben bunt. Aber prinzipiell ist sie schön. Und du hast vergessen die Marke.
0: Ja, ich weiß, dass ich die vergessen habe, aber ich werde sie auch nicht mit der Post schicken, sondern ich fahre in den Ferien zu meiner Freundin, also zu der ich die Postkarte schenken will. Und dann gebe ich es ihr einfach.
7: Hallo und herzlich willkommen zu unserem Urlaub-Podcast. Ich bin Alex und mein Kollege hier,
9: Etienne,
7: ist auch heute mit dabei. Wir erzählen euch heute mal etwas über unseren Urlaub. Ich persönlich fliege jedes Jahr nach Griechenland. Und dort verbringe ich 2 Wochen im Hotel. Und immer, wenn es 22 Uhr ist, gehen wir an den Strand, weil da niemand ist, und genießen das halt die Wellen, weil die sind so, sie bewegen sich so ruhiger als am Tag.

0: Wann fliegst du?
1: Ich fliege nach Albanien. Ich gehe so fast jedes Jahr 2 Wochen am Strand. Aber dieses Jahr ist es 3. Und danach eine Woche oder nach 10 Tage werde ich in ein kleines Städtchen bleiben und dort mit meinen Cousinen.

0: So, und damit es jetzt nochmal lustig wird, kommt jetzt der Witz des Tages von Montag.
1: Erzähl uns doch mal, Ava, wie dein Witz geht.
2: Was sagt ein Schaf, wenn es zur Olympiade geht? Ich schaff das.
3: Und jetzt haben wir einen wunderbaren Gast live im Studio mit einem wunderbaren Song, den sie selber geschrieben hat. Sie ist erst 10 Jahre alt und ihre Musik ist wirklich wundervoll.
4: Hier ist das große Problem.

0: Hallo, ich heiße Ava. Am Dienstag ist die ganze Gruppe zum Karlsplatz gegangen. Dort haben wir Menschen interviewt und befragt. Außerdem haben wir einen Mann kennengelernt namens Christoph, der den Vinylographen gebaut und erfunden hat. Das ist eine Kabine, in der man in ein Mikrofon sprechen kann. Und das wird dann auf eine Platte gezeichnet. Und hier sind die Aufnahmen davon.
1: Und wenn ihr euch mal hier so umseht, wie schaut es denn da aus?
2: Schwarz. Eine kleine Kabine, sehr eng. Also jemand, der Platzangst hat, der würde hier drin einen Anfall kriegen.
3: Ja, genau, ja. Stickig auch.
2: Ja, heiß.
4: Wir sehen hier mehrere Platten. Plastik.

0: Schläuche und Plastik und solche Spiralen.
1: Und Metall.
0: Ja.
2: Und was sieht man da vorne noch außerhalb? Was ist das da unten? Was sieht denn da?
1: Ein Cashpad kann man bezahlen, damit man seine Dinge machen kann.
2: Und sonst? Daneben?
1: Nix.
2: Das große.
1: Das große. Ah, das gibt die Platte raus.
0: So, das ist so ein Schacht, wo die Platte rausfällt.
3: Okay.
0: Wie viel kostet sowas?
1: So eine Platte.
2: Such mal.
3: Es steht sicher irgendwo.
0: 25 Euro.
1: Mhm. Ich habe aber Geld mit, dann kann ich einfach. Kann ich einfach mir eine Platte brennen oder mir eine Postkarte da reingeben?
0: Und die Platte kann 3 Minuten, also die Platte dauert 3 Minuten lang.
1: 4 Minuten.
3: Okay. Kann irgendjemand, schau, da hängt noch was an der Wand. Kann das irgendjemand mal vorlesen?
1: How to cut your record.
0: Press the start button, proceed with payment. When you're ready, press start. Wait 30 seconds until recording begins. 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
3: Okay, das heißt, wir haben eine Bedienungsanleitung, wir haben Technik, die wir auf den ersten Blick nicht verstehen.
0: Und wir haben einen stickigen Raum.
3: Und einen stickigen Raum, was braucht man mehr? Dann gehen wir in den Schatten, holen wir uns eine natürliche Klimaanlage mit dem Baum und lernen mal den Menschen kennen, der das Ding hier gebaut hat.
1: Okay.
3: Ja?
1: Okay.
3: Passt.
1: Und wir brauchen noch ein Interview.
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0: Was arbeiten Sie?
2: Ich bin Künstler. Künstler und so Kunsttechniker. Mach so Kunstwerke, die irgendwas mit Technik zu tun haben, mit Lichtern, mit Motoren, wo sich was bewegt, wo was rauf und runter geht, hin und her. Groß und klein wird. So was mache ich.
5: Und was war Ihr anstrengendster Werk?
2: Ich glaube, das ist schon dieses Ding, dieser Vinylograph. Das war schon sehr anstrengend. Das Material, aus dem die Schallplatten sind, das heißt Vinyl.
5: Vinylograph.
2: Und Graph. Graph ist wie ein Fotograph. Das ist ja was aufzeichnen kann. Wie wenn die Realität auf einem Foto aufgezeichnet wird. Und Vinylograph, da wird der Ton auf das Vinyl aufgezeichnet. Drum heißt es Vinylograph.
0: Wie bist du eigentlich auf die Idee gekommen mit einem Vinylographen?
2: Na, ich wollte ja auch mal eine Schallplatte aufnehmen von mir. Und dann ist noch meine Kollegin, eine Freundin von mir gekommen, hat gesagt, du, Schallplatten abspielen ist ganz einfach. Das kann ich sehr gut. Jetzt will ich eine Maschine, die Schallplatten aufnehmen kann. Da habe ich gesagt, oh weia. Ich versuche das mal.
0: Wie lange haben Sie gebraucht, um den Vinylograph fertigzustellen?
2: Also begonnen habe ich schon vor 10 Jahren mit dem.
5: Aha, so eine lange Zeit für so eine kleine Kabine.
2: So ist es.
0: Was macht man denn so als Vinylograph?
2: Also, ich bin ja kein richtiger Graph. Ich bin nur der Chef von dieser Maschine. Und dann muss ich immer schauen, dass immer genug Platten drin sind und dass es der Maschine gut geht. Die Maschine steht am Karlsplatz und wenn man kann da hinkommen, wann man will, und kann eine Schallplatte aufnehmen. Zum Beispiel hat man einen tollen Witz, den möchte man auf eine Schallplatte sprechen, geht man zum Karlsplatz, spricht es auf eine Schallplatte. Oder man hat ein neues Lied. Singt sie den Vinylographen, hat man das Lied auf Schallplatte.
0: Was für einen Charakter hätte der Vinylograph, wenn er ein Mensch wäre?
2: Ein Mensch, wenn er ein Mensch wäre? Oh mein Gott. Da muss er, glaube ich, sehr viel Geduld haben. Er sitzt den lieben langen Tag am Karlsplatz, schaut den Menschen zu, wie sie herumspazieren, herumflanieren. Und plötzlich kommt jemand, der will eine Schallplatte aufnehmen. Dann denkt er sich, na gut, ist ja ganz nett. Dann macht er die Schallplatte und dann geht die Person wieder raus und dann sitzt sie wieder da und schaut und wartet den lieben langen Tag.
0: Wie funktioniert eine Tonbildpostkarte?
2: Eine Postkarte kennst du. Eine Postkarte ist einfach ein Foto oder ein Bild und auf der Rückseite kann man was draufschreiben. Bei der Tonbildpostkarte, bei der Tonpostkarte ist es oben ein Plastik drauf, wo das Bild ist. Und in diesem Plastik, da ist eine kleine Rille, wie auf einer Schallplatte. Und in der Mitte ist ein kleines Loch. Und dann kann man diese ganze Postkarte auf den Schallplattenspieler drauflegen und die Nadel drauf machen, einschalten. Und dann kann man das spielen, was auf dieser Rille drauf ist. Ein Lied vielleicht oder ein Gedicht.
0: Wohin fliegen Sie oder fahren Sie in den Urlaub?
2: Ich fahre auf die Donauinsel.
0: Verschicken Sie dort auch noch zu jemandem Postkarten?
2: Ja, manchmal schon, manchmal schon. Aber ehrlich gesagt habe ich schon lange keine Postkarten.

0: Postkarte immer verschickt.
1: Warum nicht?
0: Das ist eine gute Frage. Eigentlich sind Postkarten sehr schön und sehr, weil man sieht, man hat ein Bild und man hat einen kleinen Text, wie es einer anderen Person geht. Und du, schickst du manchmal Postkarten?
1: Nicht täglich.
0: Nicht täglich?
1: Nein.
0: Aber einmal die Woche?
1: Einmal in zwei Wochen.
0: Einmal in zwei Wochen. Aha, und wer kriegt die?
1: Meine Oma.
0: Die Oma. Ja, super.
1: Danke für Ihre Zeit.
0: Sehr gerne.
2: Hallo.
3: Okay. Hallo und willkommen beim Postkarten-Podcast.
2: Wir sind gerade unterwegs im Stadtpark mit meinem Equipment und Daniel. Sehr schönes Ambiente, so tolle Torbögen in der Mitte der Wienfluss. Sehr romantisch und wir gehen jetzt zum Karlsplatz.
3: Heute wollen wir herausfinden, welche Gefühle werden mit Postkarten verbunden und wie klingen sie eigentlich. Und das ist meine Freundin Hassia, ich bin die Pauline.
4: Die Träume groß, die Haschwester, wer auf der Postkarte aus San Francisco.
5: Wir werden dann ja auch Menschen interviewen. Wie findest du das?
6: Ich finde es sehr toll. Ich habe es noch nie gemacht.
5: Und bist du aufgeregt?
6: Ein bisschen.
2: Wir werden Passanten auf der Straße auch ein paar interviewen zu dem Thema Postkarten, das immer noch im Vordergrund steht. Und ich freue mich auf diesen Tag.
1: Wie viele Leute, glaubst du, werden wir hier befragen?
7: Oh, da gibt es nicht viele bei dem Park. Und viele werden auch Nein sagen. So vielleicht so 7, vielleicht 8.
1: Hier sind haufenweise von Leuten. Das sind viele Interviews. Vielleicht hört ihr die Glocken. Ja, ihr hört sie.
8: Hallo, wir sind von Kinder und die Kunst und von Radio Orange. Hätten Sie kurz Zeit, ein paar Fragen zu beantworten?
2: Schreiben Sie noch Postkarten?
9: Nein, leider nein.
2: Wieso nicht?
10: Wir schreiben WhatsApp.
9: Ja.
11: Paul.
10: Nein. Nee, leider nein. Nicht mehr.
2: Wieso denn nicht?
10: Weil es jetzt digitales Handy gibt und dann ist viel schneller, dass man mal ein Bild per Handy verschickt.
12: Ich schreibe keine Postkarten.
2: Ja. Gut, wieso nicht?
12: Ich habe meistens das Gefühl, dass mir dann die Zeit ausgeht im Urlaub oder auf Reisen und dann mache ich es irgendwie nicht, obwohl ich es gern machen würde.
2: Schreiben Sie noch Postkarten?
12: Ja, manchmal.
2: An wen schreiben Sie Postkarten?
12: Meistens an meine Freundinnen.
2: Wann haben Sie das letzte Mal eine Postkarte geschrieben?
7: Puh, das war, glaube ich, vor 10 Jahren oder mehr.
13: Ich glaube, vor 4 Jahren sicher oder so.
14: Verschickt habe ich. Habe ich schon lange nicht mehr. Ich glaube, immer wenn ich im Urlaub bin und dann schicke ich noch wie früher eine Postkarte an Freunde und Familie.
15: Ach, das ist so ein bisschen Erinnerung an frühere Zeiten.
2: Wann haben Sie zuletzt eine Postkarte geschrieben?
10: Im November letztes Jahr.
16: Das letzte Mal eine Postkarte habe ich wahrscheinlich im Urlaub geschrieben. Da habe ich eine Reise mit meinen Freunden gemacht für 2 Monate, Interrail. Und da habe ich eine Postkarte aus Rom geschickt an meine Familie.
17: Eigentlich vor 2 Wochen. Und es ist nur zufällig. Ich habe in einem Buch, in einer Buchhandlung, hatte ich eine Postkarte mit Meerschweinchen gesehen. Also das war eine Illustration. Und ich habe mich an eine kleine Freundin von mir erinnert, die ist 10 Jahre alt. Und der habe ich diese Postkarte geschickt.
2: Haben Sie manchmal Lust, einfach so eine Postkarte zu schreiben?
18: Nein, eher nicht. Sehr selten leider. Ich mache das nur im Urlaub eigentlich.
19: Ja, ich schicke auch sehr gerne Postkarten im Urlaub.
20: Ja, zu meinen Freunden. Also ich komme nicht aus Österreich und ich schreibe gerne Briefkarten oder Postkarten zu meinen Freunden in meiner Heimat.
2: Wie fühlen Sie sich, wenn Freunde Ihnen Postkarten aus dem Urlaub schicken, also von ganz entfernten Ländern?
18: Ja, da freue ich mich sehr natürlich.
10: Ja, freue ich mich sehr, weil meistens ist es ja eine Überraschung, weil man rechnet ja nicht damit, eine Postkarte zu bekommen.
19: Ich freue mich immer sehr. Ich habe auch auf meiner Toilette eine ganze Wand von allen Postkarten, die ich in den letzten Jahren, seitdem ich in dieser Wohnung wohne, bekommen habe und die hängen schön aufgehängt.

0: Und jetzt kommt der Witz des Tages vom Dienstag.
1: Geht der Mann ins Hotel, sagt er, ich würde gerne ein Zimmer buchen. Sagt die Frau an der Rezeption, tut mir leid, wir haben nur noch ein Zimmer mit Meeresblick. Das kostet aber 30 Euro mehr, sagt der Mann. Ich verspreche auch, dass ich nicht aus dem Fenster schaue.
2: Hallo, ich heiße Daniel. Am Mittwoch waren wir bei Radio Orange und haben über unsere Sehnsuchtsorte gesprochen. Und es war sehr cool und es war ein sehr spannender Tag. Und wir hören jetzt zum Donnerstag rein.
3: Mittwoch.
1: Hallihallo, Hallöchen. Wir sind hier live bei Radio Orange.
4: Ja, wir sprechen jetzt über unsere Sehnsuchtsorte.
2: Unsere Sehnsuchtsorte.
5: Ich sehne mich nach der Villa Massimo. Das ist ein Ort in Rom. Und da können Leute, die sehr begabt sind oder halt eine gute Arbeit machen, für ein Jahr leben oder halt sie kriegen ein Stipendium. Dann dürfen sie dort mit ihrer Familie leben. Und es ist eigentlich wie ein Schlaraffenland oder halt wie ein Paradies, weil da gibt es halt Bienenstöcke, du hast 9 nette Nachbarn. Da gibt es Frösche, es gibt Katzen, es gibt Hunde, es gibt einen Kräutergarten, es gibt so ein altmodisches Tor. Es gibt eine Sternwarte, also so nur ein kleines. Und noch das Hauptgebäude mit so Springbrunnen. Genau, ja. Und ich heiße Edda.
6: Ich bin Daniel. Ich sehne mich nach der Sonnentherme, vielleicht kennt ihr es. Da gibt es so ein Musikbecken. Da kann man untertauchen und da hört man Musik. Aber was mir richtig gefällt, ist die Speedwood. Da gibt es 2 Rutschen, wo man 15 km/h rutscht. Und es gibt noch eine rote Rutsche, auch schwarz. Und da rutscht man nicht wie bei den anderen 2 mit 15 km/h, sondern mit 60 km/h.
7: Ich bin die Meta, also ich bin ein ganz großer Bücherwurm. Ich sehe nämlich nach einer richtig alten Bibliothek, wo so ein Holzdielenboden ist und das knarzt immer, wenn man darauf rumgeht. Und es gibt dann so riesige Bücherregale und alles ist kreuz und quer mit Büchern. Diese Bücher sind auch so alt mit so verstaubten Einbänden und so Ledereinbänden. Und die Regale sind aus so einem ganz, ganz alten Holz. Und so ein Holz, das auch schon an manchen Stellen schon ein bisschen heller ist, weil die schon so oft angegriffen wurden. Und dann gibt es neben dem Bücherregal noch so eine langgezogene, breite Wendeltreppe. Und diese Wendeltreppe ist auch aus ganz altem Holz und die knarzt, wenn man die raufgeht. Und oben ist halt der 2. Stock mit so einem Geländer, das schön geschnitzt ist. Oben sind auch noch so Bücherregale, aber nicht so hoch wie die unten. Und es hängt ein riesiger Kronleuchter an der Decke.
1: Hier zu Gast ist Pauline. Sprechen tut Maler und aber. Jetzt geht's gleich los mit den Fragen zu Paulines Traumort.
8: Was ist denn dein Sehnsuchtsort?
9: Es ist eine Galaxie namens Andromeda mit ganz vielen Planeten und auch ganz vielen Sternen. Und der Hauptplanet, es ist eine Drachenwelt, dort wo Drachenmenschen friedlich zusammenleben, aber auch modern leben. Sie haben Handys, Computer und noch so Dinge, aber die Umwelt ist unangerührt.
8: Warum ist es dein Sehnsuchtsort?
9: Es ist dort sehr toll und man kann eigentlich auch Internet schauen. Und ich liebe Drachen und auch noch so den Wald und andere Tiere. Und da zerstören Menschen die Umwelt nicht. Und alle Leute sind nett und wir schauen auch auf andere Menschen.
10: Hallo, ich bin die Hasia und mein Sehnsuchtsort ist meine alte Klasse. Dieses Jahr war das letzte Jahr der 4B der Volksschule und ich vermisse sie sehr.
11: Das kann ich gut verstehen. Ich sehne mich nach einem Urlaubsort. Ich liebe den Urlaub und wir fahren nächste Woche nach Italien, genauer gesagt nach Legnano und den Strand ans Meer, wenn es so heiß ist. Ich liebe das.
12: Ich bin Minna und mein Sehnsuchtsort ist meine beste Freundin.
6: Also ich sehe sie mindestens zweimal im Jahr und ich finde, das ist viel zu wenig, weil sie meine beste Freundin ist.
11: Eine Freundin? Kann das überhaupt ein Sehnsuchtsort sein?
6: Ja, weil man sich zu ihr sehnt, wenn man sie sehen will, weil man sie sehr mag.
11: Das stimmt auch wieder. Und mit der Klasse kann ich es auch gut verstehen.
10: Und wenn du noch einmal mit den Gedanken in deinen Planeten reisen würdest, dann schick uns doch mal eine Karte.
9: Mein Drache schickt mir ständig Karten von der Drachenwelt. Wünschte, du wärst hier.
11: Oh.
9: Und ein Bild von seinem Po.
11: Wir sind hier bei Radio Orange im Namen der Kinderuni Kunst.
10: Und tschüss.
11: Bye.
3: Und jetzt kommt der Witz von Mittwoch.
13: Dieser Witz soll euch nicht zum Lachen bringen. Was ist weiß, rund und motzt? Mozzarella!
3: Wer ist die Frau von Mozart?
13: Ich weiß es.
11: Ich auch.
13: Nein, Mozart hat keine Frau.
3: Mozzarella.

0: Ja, und jetzt kommt der wunderbare Witz, wo sich alle totkringeln werden. Vom Donnerstag.
1: Was ist weiß und rollt den Berg hinauf?
2: Ich weiß es.
1: Eine Lawine mit Heimweh. Ah.
3: Gut, jetzt sind wir endlich zu Freitag angelangt. Heute haben wir Briefmarken abgeschleckt und wenn man die abschleckt, schmeckt das ziemlich bitter wie Grapefruit.
4: Hallo, ich bin Pauline und das sind
3: Ava und Mala. Und das war's von unserer Postkartenwoche
4: und einen wunderschönen Sommer euch allen.
3: Schöne Sommer.

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0: Literaturfenster Österreich, eine Sendung, die neugierig macht auf in Österreich und anderswo lebende Autorinnen und Autoren. Simon Leudel war im Juni 2026 zu Gast im Bös-Lesekreis und sprach mit den Teilnehmerinnen über seine Neuerscheinung Der Weg zum Zirkus. Leudel setzt sich darin mit dem Wunsch auseinander, das bisherige Leben hinter sich zu lassen und neue Wege zu gehen. Im Gespräch gab der Autor Einblicke in die Entstehungszusammenhänge seines Romans. Herzlich willkommen, Simon Leudel im Bös-Lesekreis. Wir sprechen heute über Ihr Buch Der Weg zum Zirkus, über Ihren Roman. Könnten Sie vielleicht etwas zu den Entstehungshintergründen des Romans sagen?
1: Ja, wo soll ich da anfangen? Also prinzipiell bin ich ein sehr langsamer Schreiber. Es ist nicht so, dass dieses Buch innerhalb von Wochen oder Monaten entsteht, sondern innerhalb von Jahren.
0: Wie lange haben Sie ungefähr gebraucht für das Buch?
1: Ich kann das letztlich dann gar nicht mehr sagen. Ich habe an einem Manuskript zu arbeiten begonnen. Ich glaube, das kurz nachdem mein erster Roman in Station Ananas veröffentlicht worden ist, habe ich wieder begonnen, an einem Manuskript zu arbeiten. Das war dann vermutlich so Anfang 2019. Habe dann mal so ein bisschen rumgeschrieben, ein paar Ideen zu Papier gebracht. Das liegt dann lange wieder, bis sie wochenlang bei mir gar nichts oder monatelang. Dann kommt es mal wieder raus und ich schreibe weiter. Und ich hatte dann irgendwann, ich weiß aber nicht mehr wann, das war ein, zwei Jahre später, hatte ich dann mal so ein Manuskript fertig, das ich schon für eine fast fertige Fassung gehalten habe. Letztlich ist davon nicht viel übrig geblieben. Das heißt, es ist dann wieder sehr lange gelegen, das Manuskript ist dann wieder in der Schublade verschwunden, ich glaube, wieder für ein, zwei Jahre oder so. Ich habe einfach anderen Projekten gewidmet oder war selbst nicht so ganz überzeugt davon. Irgendwann habe ich es dann wieder rausgeholt und habe die ganze Handlungsstränge komplett umgeschrieben. Und es ist eigentlich ein neues Buch entstanden dann. Innerhalb von wiederum Monaten, einem Jahr oder so.
0: Sie haben ja sehr prägende und sehr spannende Figuren entwickelt, den Daniel, den Markus und die Anita. Wie gehen Sie eigentlich beim Entwickeln Ihrer Figuren vor? Oder sind diese Figuren der Realität entlehnt oder in Teilen? Also gibt es reale Figuren als Vorbild?
1: Also ich verfolge schon eine Art des Schreibens, die nicht vollkommen abgehoben ist von der Realität, von dem, was ich selber irgendwie erlebe, wahrnehme, beobachte. Aber es gibt jetzt keine konkreten, direkten Vorbilder für eine Figur. Das heißt, die Figuren entwickeln sich im Laufe des Schreibens so ein bisschen wie selber. Also ich bin auch niemand, der jetzt irgendwie so am Reißbrett Figuren konzipiert mit Eigenschaften und dann irgendwie die Geschichte drumherum baut oder die. Also es passiert so ein bisschen im während des Schreibflusses, dass sich die Figuren entwickeln und aus der Dinge zur Handlung und zu dem, was ich sagen will, dazu passt.
2: Ja. Und die Idee kam dann zwischendurch einfach dann die zwei Handlungsstränge miteinander zu verschränken. Kam das oder war das immer schon eine Idee, zwei Handlungsstränge, zwei relativ ähnliche Protagonisten zu beschreiben, die aber doch ganz andere Lebensverläufe haben?
1: Der Ausgangspunkt von Der Weg zum Zirkus war das Interesse an der Frage, die sich vielleicht viele schon mal gestellt haben, wie ist es, wenn man einfach mal verschwindet? Ohne besonderen Grund einfach weg ist, Zelte abbricht. Ich weiß nicht, ich habe vor vielen Jahren mal, ich weiß gar nicht mehr genau, was diese Überlegung ausgelöst hat. Ich habe ein Doku gesehen oder irgendwas gelesen zu diesem Thema. das hat dann so ganz losgelassen. Und ich wollte eigentlich der Frage nachgehen, was können Gründe sein, was passiert bei den, Personen, die so einen Schritt machen und die damit umgehen müssen, dass ihr Partner am Verschwinden ist. Das war mein Ausgangspunkt. Und dann habe ich einfach ja, mir eine Geschichte überlegt, in die ich diese Fragestellung so einbetten kann. Und irgendwann ist dann eben so diese für mich am interessantesten, irgendwann war für mich dann diese Freundschaftsgeschichte am interessantesten eigentlich. Also dieses Thema, das ja auch jeder und jede von uns kennt, wie entwickeln sich Beziehungen, gerade so Jugendfreundschaften, die sich irgendwie so verlaufen, aber ohne dass sie jemals ganz aufhören. Und das schwingt da irgendwie alles in solchen Beziehungen. Und in diesem konkreten Fall in meinem Buch wird so eine Beziehung natürlich zu einem Extrempunkt getrieben, in dem diese Beziehung einfach einseitig komplett abgebrochen wird. Natürlich nicht die eine Beziehung, sondern der bricht ja alle Beziehungen eigentlich ab. Aber das ist eigentlich so das, was mich interessiert hat. Was passiert da? Wie gehen die Menschen damit um, die Protagonisten?
2: Und da kam dann die Idee, den Markus als Tagebuchschreiber hineinzuziehen.
1: Genau, die große Schwierigkeit war für mich, wie erzähle ich diese Geschichte? Wenn jemand verschwindet, ist er ja weg. Natürlich könnte ich jetzt so als allwissender Erzähler da irgendwie eine Geschichte schreiben. Und das war die zuvor die der erste Fassung, da ist das so passiert. Das hat mich aber sehr überzeugt. Und irgendwann habe ich dann so diese Lösung gefunden, die mir ganz interessant erschienen ist, dass da irgendwie so ein Tagebuch ist, das, also, was nicht irgendwann mal auftaucht. Oder auch das nur wir als Leserinnen und Leser kennen, wie auch immer, das bleibt der Fantasie überlassen.
0: Genau, war dieses Auflösen dieser Freundschaftsbeziehung und auch dieses Auflösen der Kommunikation, war das letztendlich auch so ein Spiegelbild dieser gesellschaftlichen Entwicklung und der Digitalisierung und also was sozusagen auch diese Digitalisierung mit den Menschen macht? Kann das so gedeutet werden oder?
1: Das ist den Leserinnen und Lesern überlassen. Sie diese Stoßrichtung eher nicht im
0: Blick gehabt,
1: Wobei natürlich dieser Aspekt, glaube ich, ganz am Anfang mal so erwähnt wird, wie ist das eigentlich noch möglich heutzutage, dass jemand eigentlich weg ist und nicht erreichbar ist.
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0: Heute ist der in Salzburg geborene Autor Simon Leudel zu Gast im Büßlesekreis. Leudel schrieb zwei Sachbücher, bevor er sich mit dem Verfassen von Prosa widmete. Im Gespräch gab der Autor Einblicke in die Entstehung seiner Figuren und verriet, was es mit dem Sujet der Brücken auf sich hat, die im Roman als wiederkehrendes Motiv auftauchen. Also im Fokus stehen Themen wie, so habe ich das gesehen, Lebensmuster oder Lebensmodelle, aber auch Arbeitsverhältnisse werden im Text thematisiert. Sie knüpfen unmittelbar an ihre Themen aus dem Vorgängerroman Endstation Ananas. Also den Hannes habe ich ja geliebt da im Theater. Diese erste Geschichte fand ich, hat mir sehr gut gefallen, indem es um Arbeitsverhältnisse genau in einem Theater geht. Ja. Also sie knüpfen ja unmittelbar wieder an. Also diesmal sind es Arbeitsverhältnisse, also der Markus kündigt ja, beziehungsweise er kommt dann auch mit Arbeitern zusammen, hat jetzt keine Kenntnisse davon, wie man jetzt mal so ein Fundament gießt, aber er kommt einfach dazu und ja, haben Sie recherchiert oder war das so aus eigenem Erleben oder warum war Ihnen das wichtig, diese Arbeitsverhältnisse auch zu thematisieren? Ja, es geht ja auch so ein bisschen um Schwarzarbeit und aha, und da kommt jemand von der Aufsicht oder so und schaut, wer ist jetzt eigentlich alles angemeldet. Ja. Das erschien mir dann schon sehr realistisch, dieses Baustellen-Szenario.
1: Also ganz prinzipiell bin ich selber immer wieder erstaunt, wie wenig Arbeitsverhältnisse und Lohnarbeit in der Literatur vorkommen.
0: Eben, ja, richtig, ja.
1: Und zwar sowohl in der Klassik, also wenn man sich Klassiker anschaut, der Weltliteratur, als auch in der zeitgenössischen, ich habe den Eindruck, es muss ja jemand arbeiten. In der Wirklichkeit dreht sich alles darum, dass man irgendwie seine Rechnungen bezahlen muss. Und das ist eigentlich der ganz simple, banale Grund, warum meine Figuren das auch immer irgendwie machen müssen. Oder zumindest ist eine sehr zentrale Rolle in meinem Leben spielt. Und eben selbst derjenige, der alle Zelte abbricht, und irgendwie so, man weiß nicht genau, er hat irgendwie genug Geld, aber so für die nächste Zeit oder so, aber dass das kein Dauerzustand ist, ist ihm auch klar. Und dann gibt sich das halt und der denkt sich, ja, sicher besser mal da ein paar

0: in meinem eigenen Leben natürlich permanent interessieren muss. Und deswegen spielt es halt auch beim Schreiben eine Rolle.
1: Ihr Text ist durchzogen von starken Sprachbildern. Offene und verschlossene Türen strukturieren die Handlungsräume und spiegeln die psychologische Entwicklung der Figuren. War das so bewusst von Ihnen gesetzt und wie ist es Ihnen da im Schreibprozess ergangen? Genau.
0: Das ist mir völlig neu, was Sie da jetzt sagen.
1: Diese, zum Beispiel bei dieser Szene bei der Party.
2: Das Haus.
1: Das Haus, das genau. Haus. Und da kommen Türen. Und dann geht er halt durch diese Tür und dann kommt wieder eine Tür und dann geht es in den Keller. Und genauso ist es ja auch bei der Nancy. Mhm. Da ist dann auch die Tür ist mal geöffnet und mal ist sie verschlossen und er horcht ins Haus hinein und weiß gar nicht, ist sie jetzt eigentlich anwesend oder nicht. Also, aber das ist spannend mit diesen offenen und geschlossenen Türen. Also, das hatte für mich eine starke Symbolik eigentlich.
0: Ja. Also, ich würde es nicht zu stark psychologisieren, aber klar, also dass die Türen offen sind in diesen Häusern, also die Tür nennt sie es unversperrt, wer irgendwann wieder am Abend oder in der Nacht mal reinkommt. Mhm. Und natürlich dieses Haus, wo diese Party stattfindet, da ist eben so alles offen. Das ist ja, wobei da eigentlich meiner Meinung nach der zentrale Punkt ist, dass dieses Haus ja so gar nicht funktionieren kann. Die gehen ja da unten. Mhm. 20 Minuten und das hört nicht auf. Also das ist ja, genau, natürlich ist aber, geht ein und aus in dem Haus, jeder kann kommen, jeder ist willkommen. Mir war es jetzt nicht so ganz bewusst, dass tatsächlich man das auf die offenen, geschlossenen, versperrten Türen auch herunterbrechen kann. Aber prinzipiell ist die Richtung natürlich so.
1: Genau, und ein zweites wiederkehrendes Sujet sind natürlich diese Brücken, also eingestürzte und wieder aufgebaute Brücken. Mhm. Und also ich kenne, ich sag mal, drei Werke, wo eine Brücke im Fokus steht, also die Brücke über die Drina von Ivo Andrić, dann die dritte Brücke von Laszlo Szilassy und Westend von Martin Mosebach. Waren diese literarischen Werke sozusagen Impulsgeber oder bei dieser eingestürzten Brücke habe ich natürlich an die eingestürzte Reichsbrücke 1976, glaube ich, gedacht. Oder ja, was war das? Was war da der Hintergrund?
0: Die Brückengeschichte ist eher auch so ein bisschen zufällig entstanden. Natürlich schwingt so diese ganze Sache mit Brücken abbrechen und Brücken in irgendwelche Unbekannte und so weiter spielt eine Rolle. Irgendwann beschreibt ja der Brückenfan in diesem Buch ja selbst, was ihn daran so fasziniert, nämlich dass man mit der Erde verbunden bleibt und trotzdem irgendwo hinkommt. Ich habe selber ein bisschen während des Schreibens oder während diese Brückenszenen oder diese Brückenaspekt geschrieben habe und gearbeitet habe. Ich muss immer die Angst gehabt, dass es zu plumpe Metapher ist. Ich habe irgendwann gesagt, so, ja, werde Brücken abbrechen oder so irgendwas. Da habe ich mir wirklich lange überlegt, ob ich es wieder raussprechen soll. Habe es aber da drinnen gelassen. Aber im Prinzip ist es das ja auch. Also es soll einfach zeigen, das ist ein Mensch, der sich für sehr vieles interessiert, er geht mit sehr offenen Augen durch die Welt. Also er hat eigentlich das Gefühl, er ist geflohen vor irgendwas oder ist da jetzt irgendwo depressiv oder was, sondern er geht wirklich in die Welt hinaus und schaut sich um und interessiert sich unglaublich für den architektonischen Aspekt von Brücken,

0: Simon Deudel war im Juni 2026 zu Gast im Bös-Lesekreis und sprach mit den Teilnehmerinnen über seine Neuerscheinung Der Weg zum Zirkus. Deudel setzt sich darin mit dem Wunsch auseinander, dem bisherigen Leben den Rücken zu kehren und neue Wege zu beschreiten. Der Autor gab im Gespräch Einblicke in die Entstehungshintergründe seines Romans.
1: Kriegt er da eine Sehnsucht, über irgendeine Brücke wieder zurückzukommen oder irgendwo hinzukommen und zu bleiben oder gar nicht?
2: Ich glaube nicht. Also er äußert nichts in die Richtung jedenfalls.
3: Was auffällig ist in dem Buch, ist ja, dass es sehr oft um stockende Kommunikation geht. Also in diesen Bars, wo die Männer zusammenkommen. Oder zweimal auch die Situation, dass dann, wenn drei zusammenkommen, einer oder vier einmal eigentlich, dass dann einer ausgeschlossen ist, dass sich zwei Menschen wieder als Paar zusammenfinden in der Kommunikation und der Dritte dann außen vor bleibt. Ich fand das sehr spannend, vor allem diese Geschichten da am Dresen oder auch im Kaffeehaus, wo er dann sitzen bleibt und die Anita geht und dann setzen sich zwei fremde Männer zu ihm am Tisch. Oder dann eben mit der Marlene, die ihm diese Geschichte erzählt, dass der Großonkel bei der Seilproduktion für Hängebrücken beteiligt war. Entspricht das Ihrem Erfahrungswert oder beschäftigen Sie sich mit Kommunikationstheorien?
2: Irgendwann habe ich sicher mal gemacht, mich mit Kommunikationstheorien zu beschäftigen, aber das ist auch ja schon lange her, in Studienzeiten. Nein, ich glaube, es ist einfach, wenn man eben so ein paar Figuren beschreibt, die miteinander interagieren und eben auch gleichzeitig diesen Freundschaftsaspekt und dieses etwas verquere Dreierverhältnis da zwischen Markus Daniel und Anita. Dann ist natürlich naheliegend, dass Kommunikation und Kommunikationsmissverständnisse und Kommunikationsdynamiken einfach eine sehr zentrale Rolle spielen. Und ich denke, jeder kennt es auch, dass oft so, gerade in so Mehrpersonenbeziehungen, Kommunikationsdynamiken, dass da Dinge hängen bleiben, die oft wirklich einen jahrelang auch begleiten, über Dinge nachdenkt, die andere nicht mehr bemerkt haben, dass sie das gesagt haben oder kommuniziert haben in irgendeiner Form. Und das hat mich einfach interessiert und habe das einfach versucht, an ein paar Stellen irgendwie auszuformulieren bzw. darzustellen, wobei ich mich offen gesagt mit Dialogen relativ schwer tue. Das finde ich das Schwierigste am Schreiben, überzeugende Dialoge zu schreiben. Da ist sehr viel auch wieder weggefallen, was schon niedergeschrieben gewesen ist.
3: Aber ich finde, dass Sie sehr gut diese Dynamik des Blickes beschreiben. Also wer blickt wen an, wer blickt zurück. Gerade in diesen Situationen, wo ja keine Action ist, es passiert nichts. Sie sitzen, trinken ein Bier und einer schaut dort hin und dann plötzlich entsteht doch was oder entsteht eben nichts. Also das fand ich ganz spannend. Das hat mir gut gefallen.
1: Ich habe das Buch erst heute Nachmittag in die Hand bekommen und habe drin geschmökert und mir ist am Anfang gleich aufgefallen, dass oft die Protagonisten sich nicht füreinander interessieren. Das kommt am Anfang öfter vor. Ja, ist das Absicht? Kommen Sie Ihren Figuren nahe?
2: Das sind, glaube ich, einfach diese versteckten Dinge, muss man sagen, an denen man dann vielleicht doch merkt, dass so eine langjährige Freundschaft, Jugendfreundschaft, die man vielleicht für dass die sozusagen Aspekte beinhaltet, die man lange übersieht oder lange verdrängt. Oder dass man sich eigentlich an einem bestimmten Punkt schon so auseinandergelebt hat und dann eigentlich einfach eine recht unangenehme Art dann auch oft kommuniziert. Die Figuren merken das vielleicht selber gar nicht so richtig, ne, in dieser konkreten Kommunikationssituation.
0: Nun möchte ich mich von allen Zuhörenden verabschieden und freue mich mit Ihnen auf die nächste Sendung am 2. August 2026 um 15 Uhr auf Radio Orange 94.0.

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2: 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Eine Sendereihe von Tobias und Veit. Hallo Tobias, willkommen in der Berggasse 8.
3: Hallo Veit.
2: Heute sprechen wir über Alexander Hemon, Die Welt und alles, was sie enthält. Es ist ein historischer Roman. Es beginnt 1914 mit einem Mann aus Sarajevo, Rafael Pinto, der zufällig Zeuge des Attentats auf den österreichischen Thronfolger Franz Ferdinand wird und dann zum Ersten Weltkrieg ins Militär eingezogen wird und Militärzeit, Nachkriegszeit werden dann in diesem Roman geschildert.
3: Genau, und dieser Mensch aus Sarajevo, Rafael Pinto, der ist Apotheker. Wir begegnen auch in Sarajevo, wie er seinem Beruf in der Apotheke nachgeht. Und das beginnt mit einer Szene, da kommt in die Apotheke ein schöner Mann, das ist offensichtlich ein Militär. Und man bekommt eben raus, dass Pinto schwul ist. Er küsst diesen Mann eben, der wollte eigentlich nur was gegen Kopfschmerzen holen. Und der Typ rennt raus, der möchte gar nichts von ihm. Und Pinto ihm hinterher. Und dadurch gerät er eben an diesen historischen Ort, an dem schließlich auf den österreichischen Thronfolger geschossen wird.
2: Ja, was du jetzt irgendwie so kurz gerafft erzählt hast, ist genau so im Buch, das stimmt. Aber was man schlaglichtartig schon mal mitkriegt, ist die Art, wie dieses Buch geschrieben ist, wie es gebaut ist. Es geht ganz viel um diese Innerlichkeit, also diese Szene, wo dieser Soldat, der Pinto dann offenbar so attraktiv, wir würden heute sagen, vermutlich richtig geil findet. Das ist am Anfang wahnsinnig viel Fantasie, er erinnert sich an andere Begebenheiten, es erinnert sich an seine Studienzeit in Wien, wo auch da er immer wieder mit Soldaten was hatte und auch mit anderen Studierenden. Also das, bis es dann tatsächlich wieder real in diese Situation in der Apotheke geht. Es ist eine Mischung aus Traumwelt und real, die sich im Grunde ja immer so oszillierend geht das ineinander über, bis es auf einmal dann zu diesem Kuss kommt. Und dann passiert es und er rennt hinter ihm her und wir sind mitten in dieser rasanten Begebenheit in Sarajevo. Und diese Form zieht sich durch den ganzen Roman, immer wieder diese Innerlichkeit und dann plötzlich wieder diese rasante Ereignisgeschichte. Ein ganz tolles Merkmal dieses Romans, das allein schon alles rechtfertigen würde, weshalb man diesen Roman lesen will. Pinto wird eben, das hat mit der Zeugenschaft vom Attentat eigentlich nichts zu tun, er wird eingezogen und kämpft zusammen mit Osman. Das ist seine große Liebe in der Armee, in der K&K-Armee. Osman ist bosnischer Muslim, Pinto ist sephardischer Jude. Beide ergänzen sich regelrecht in ihrem kulturellen Hintergrund und sie geraten in Galizien in russische Kriegsgefangenschaft.
3: Hemon erzählt mit ganz großer Zärtlichkeit, wie die beiden es schaffen, in diesen wirklich eindrücklich erzählten während der Kriegsfront so etwas wie eine zärtlich-romantische Beziehung zu führen. Die beiden sind natürlich unheimlich ineinander verliebt und diese Liebe lässt sie letztendlich auch den Krieg überstehen, als sie dann eben in diese Kriegsgefangenschaft geraten.
2: Genau, sie werden in Galizien gefangen genommen, nach Taschkent deportiert, dort in Zellen gehalten. Da ist dann wieder Pinto, der die Hauptfigur dieses Romans ist, allein in der Zelle irgendwann. Also irgendwann sind die anderen alle weg. Man weiß nicht, ob sie zu Tode gefoltert sind, ob sie gestorben sind, ob der ist auch irgendwie kurz vorm Verhungern. Es ist, der ganze Roman ist eigentlich immer Armut, Elend, Dreck, Krankheit. Scheinbar alles nur schrecklich. Und du hast es Zärtlichkeit genannt. Genau das ist es, was der Roman ist in einer Schönheit und Zärtlichkeit geschrieben, in die das auch dann immer wieder zurückkippt, fast schon idyllisch, dass man eigentlich, ja, man ist unglaublich berührt. Also auf einmal sind dann auch diese Nachrevolutionswirren auch in Taschkent. Niemand weiß natürlich genau, so Weiße Armee, Rote Armee, wer nun wann genau wo das Sagen hat. Auf jeden Fall die Kriegsgefangenen sind irgendwann frei und Pinto und Osman finden sich wieder. Sie finden Unterschlupf bei einem anderen Juden, der offenkundig auch schwul ist, der das mitbekommt, aber sehr zurückhaltend irgendwie mit allem ist. Und die beiden haben dann im Grunde eine unglaublich schöne Zeit. Das ist nochmal eine ganz große Liebesgeschichte, aber sie wissen auch, sie müssen da irgendwann weg. Und es beginnt dann eine Flucht weiter nach Osten, obwohl die Hoffnung ist, sich dann doch irgendwie dann wieder in Sarajevo niederzulassen. Aber die Flucht geht nach Osten und dann wird es dann wiederum richtig dramatisch.
3: Genau, wir begegnen Pinto im nächsten Kapitel ein Jahr später in der Taklamakan-Wüste in Zentralasien wieder. Und dort ist er mit einer Karawane durch die Wüste unterwegs und dann erfahren wir erst allmählich, was passiert ist. Osman ist gar nicht mehr aufgetaucht und die Tochter des Juden, bei denen Pinto und Osman in Taschkent untergekommen sind, hat selber eine Tochter geboren und offensichtlich stammt diese von Osman. Und diese kleine Tochter, die heißt Rahele, und da ist die Mutter auch bei der Geburt gestorben und dann hat sich Pinto dieser Tochter Rahele angenommen, will ihr ein Leben bieten, und hat sie mit auf die Flucht genommen. Und jetzt sind die beiden in der Taklamakan-Wüste.
2: Genau, da gibt es unglaubliche Szenen, Sandsturm. Also was da alles passiert ist, ist im Grunde ein Abenteuerroman. Man erfährt von versprengten britischen Soldateneinheiten, die da irgendwie für oder gegen irgendwelche andere russische Einheiten sind. Unglaublich spannend. Und auch ein wichtiges Merkmal dieses Romans, das sich erst ganz viel später aufklären wird, warum das so ist. Immer wieder kippt der Roman aus der eigentlich packenden historischen Erzählperspektive in die Perspektive des Autors, der Recherche treibt und sich fragt, kann das alles gewesen sein? Wie ist das eigentlich zu verstehen, wenn wir diese Quellen haben? Und wir sind immer wieder genauso wie das, wie ich das vorhin schon versucht habe, mit der Innerlichkeit Pintos und dem Wechsel zu der Ereignisgeschichte zu erzählen, ist das jetzt hier auch mit dem Wechsel der Perspektive des Autors des gesamten Romans, der recherchiert, wie das eigentlich alles so war, und auf einmal ist er wieder voll in der Geschichte drin. Auch das wieder unglaublich packend.
3: Ja, und dann gibt es eine neue Station. Wir begegnen dann dem Pinto in den 30er Jahren in Shanghai. Dort ist er gestrandet, hat seine Pflegetochter, die Rahele, auf eine amerikanische Schule geschickt. Die beiden reden ein Kauderwelsch aus verschiedenen Sprachen. Und Pinto hat sogar einen Liebhaber gefunden, den Lu. In den ist er irgendwie verliebt, aber der spielt keine so eindrückliche Rolle in der Geschichte.
2: Genau, das ist wieder mal, also Pinto hängt natürlich immer noch seinem Osman nach. Das ist eindeutig die Liebe seines Lebens. Was du vor allen Dingen auch angesprochen hast, dieses Sprachgemisch. Dieses Sprachgemisch zieht sich durch ganz viele Ebenen dieses Romans. Immer wieder die Erinnerungen, seine Erinnerungen an seine Mutter, die Kindheit, Lieder, die sie ihm gesungen hat, auch Osmans Erinnerung, dieses Bosnische, das jüdische Leben, das noch sich zurückbezieht auf die Vertreibung aus der spanischen Halbinsel. All das mischt sich und was das eigentlich Genuine dieser Kultur sein soll, erschließt sich gar nicht.
3: Ja, und ganz wichtig an diesem Roman ist eigentlich der Epilog. Im Epilog berichtet Hemon, wie er nämlich auf diese Geschichte gestoßen ist. Das will ich jetzt mal hier nicht verraten, aber es rundet diese Geschichte ganz ab und dann hat man auch auf einmal das Gefühl, verstanden zu haben, was eigentlich hier passiert.
2: Ja, und das ist wirklich sehr, sehr wichtig, dieser Epilog, weil da zieht es einem echt nochmal die Schuhe aus und man denkt, boah, das ist ja richtig unfasslich. Und das andere ist, was man aus der Danksagung erfährt, es gibt Musik. Diese Musik, auf die immer wieder Bezug genommen wird in dem ganzen Roman, der ist nämlich nicht nur in einer unglaublich schönen, immer wieder musischen Stimmung verfasst, es gibt konkrete Musik, Sefta-Musik, die von einem schwulen bosnischen Sefta-Künstler Damir Imamovic auch in einem kompletten Album aufgenommen worden ist. Das wenn man das einmal im Ohr hat, hat man im Grunde nochmal eine neue Ebene dieses unglaublich tollen, vielschichtigen Romans, in dem man viel über die Mischung unseres ganzen Lebens aus ganz vielen Komponenten erfährt. Alexander Hemon, Die Welt und alles, was sie enthält. 2024 im Klaassen Verlag auf Deutsch erschienen, es ist gebunden, hat 395 Seiten.

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1: Guten Abend, hier ist das anarchistische Radio, wie jeden Sonntag um 20 Uhr in Wien auf 94.0, jeden Mittwoch um 23 Uhr in Graz auf Radio Helsinki und immer und überall auf ab-radio.net. Heute hört ihr einen Vortrag von Capulciu, der am 17. September in Wien gehalten wurde, unter dem Titel Zersetzung von Wahrheit als Wegbereiter der Faschisierung.
2: Letztes, also ziemlich genau vor einem Jahr, haben wir Ähnliches besprochen. Auch in der Reihe Big Tech, KI und Faschisierung haben wir uns ein bisschen angeschaut, wie denn die Big Tech-Akteurinnen, also das Innen kann ich fast immer streichen, die Big Tech-Akteure, sich nicht mehr nur damit begnügen, Instrumente zur Verfügung zu stellen, die in sich schon eine Rechtsdrift haben politisch, sondern dann sogar auch politisch selber aktiv werden wollten. Das haben wir beim letzten Mal besprochen. Heute möchte ich eigentlich auf einen sehr, sehr spezifischen Aspekt eingehen, nämlich auf die Tatsache, dass das Konstruieren von Wahrheiten, wie das in verschiedenen Gesellschaften funktioniert, wenn wir uns anschauen, dass das durch KI massiven Schaden nimmt. Und das kann man natürlich jetzt erstmal so ganz demokratietheoretisch einfach nur abhandeln, aber das trifft, glaube ich, nicht den Punkt, sondern das hat unmittelbare Auswirkungen, ebenfalls in Richtung Faschisierung. Also das Wegdriften von einer irgendwie gemeinsam hergestellten für Wahrhalten oder für, ja, also einer Wahrheit, die konstruiert wurde in einer Gemeinschaft, das wird immer schwieriger, will ich zeigen, über den Einsatz von großen Sprachmodellen. Wir können uns mal anschauen, dass die Desinformation, das ist sowas wie die klassische Lüge, also man hat die Intention, eine falsche Wahrheit, eine Nichtwahrheit zur Wahrheit zu erklären. Das ist also das Geschäft, was wir alle im Politbetrieb von jeher kennen. Das ist nichts Neues. Das wird aber im Moment relativ offensiv betrieben, zum Beispiel von den USA. Da hat unter Trump in der zweiten Amtszeit wurden verschiedene Datenbanken, die insbesondere für die Vermessung und das Feststellen der klimatischen Zerstörung durch den Menschen von Bedeutung sind, die wurden abgeschaltet. Sprachlich hat Trump dafür gesorgt, dass eine ganze Reihe von Begrifflichkeiten, die mit diesem sogenannten Klimawandel, was ja auch schon ein Euphemismus ist, um den menschengemachten Anteil darin erstmal noch nicht ganz klar werden zu lassen, dass verschiedene Begrifflichkeiten aus den Klimawissenschaften in Regierungspapieren nicht mehr auftauchen dürfen. Also es war so eine Art Orwellsche Säuberung, dass man diese und jene Wörter nicht mehr sprechen darf. Verschiedene Personen wurden entlassen. Die Chefstatistikerin der US-Regierung wurde, weil sie nicht den wirtschaftlichen Aufschwung prognostiziert hatte und feststellen konnte, den Trump versprochen hatte, die wurde auch entlassen. Das ist auch nichts Neues. Typischer Politbetrieb. Das ist in der griechischen Regierung passiert, in der Syriza-Regierung, als dort der Chefstatistiker ebenfalls festgestellt hat, dass die Staatsverschuldung immer noch so hoch sei, der wurde auch entlassen. Und es geht also in der Geschichte rückwärts, geht das bis hin zu Stalin, der dann bei den Statistikern hat ermorden lassen, weil er nicht die richtigen Zahlen gemacht hat. Also nichts Neues, einfach nur sozusagen sehr frappierend, wie ungeschönt und unverblümt Trump das in der jetzigen zweiten Amtszeit macht. Also, man kann natürlich Dinge leugnen, die man feststellt, das ist eine Form der Lüge. Man kann aber auch noch einen Schritt weiter gehen, dass man sagt, man möchte die unbequemen Daten gar nicht erst haben. Das heißt, man sorgt dafür, dass sie gar nicht gemessen werden. So wurde also einer der am genauesten den CO2-Gehalt in der Atmosphäre vermessenen Satelliten, die wurde abgeschaltet. Und abschalten bedeutet in dem Sinne tatsächlich auch einen Absturz des Satelliten. All das ist sozusagen das Negieren unbequemer Wahrheiten. Das ist vollkommen ohne KI. Die großen Sprachmodelle kommen zum Einsatz, wenn wir uns anschauen, dass wir Desinformationsproduktion auch automatisieren können. Das wird also immer voraussetzungsloser, für ganz, ganz viele verschiedene Varianten von Desinformation zu sorgen.
1: Und dann folgten verschiedene Beispiele, wie so eine automatisierte Desinformation ausschauen kann. Verlage, die Unmengen an KI-Büchern zugeschickt bekommen und trotzdem ja mal hineinschauen müssen, sich das ja anschauen müssen, das steht ja nicht außen drauf, Achtung, Unsinn, die viele Zeit die Wikipedia aufwenden muss, um das einigermaßen draußen zu halten, was in gar keinem Verhältnis zur Produktionszeit dieses Schwachsinns steht. Und so weiter und so weiter. Aber es gibt auch noch einmal eine ganz andere Art, und zwar, dass ganz, ganz viele, also abertausende Websites mit ähnlichen Inhalten produziert werden, die aber gar nicht im durchsuchbaren Netz sind und auch nicht im Google-Index auftauchen, sondern im Darknet sind, wo auch gar nicht die Idee ist, dass die irgendein Mensch anschaut, sondern nur die Idee ist, dass diese ganzen Crawler sich von dort die Infos holen, das dann in ihre KI-Antworten einarbeiten. Ja, und dann gab es noch einmal eine Zusammenfassung der prinzipiellen Funktionsweise von KI, die ebenso problematisch macht. Dazu verweise ich auf frühere Sendungen von Chapulcu-Vorträgen, die wir gebracht haben, und schließe jetzt im Vortrag wieder am Ende dieser Zusammenfassung an.
2: Also Mainstream wird verstärkt. Randständige Meinungen werden immer weiter runtergedrückt. Und das Ganze noch mit einem Rechtsdrift, weil sich rechte Inhalte, insbesondere Fake News, im Netz sozusagen besser in der Reichweite verstärken lassen. Okay, es gibt noch einen weiteren Effekt, der die Missinformation, die durch die Sprachmodelle produziert werden, noch weiter nach oben treibt. Das ist sowas wie, die werden auf Zustimmung trainiert. ChatGPT steht in Konkurrenz zu Claude zum Beispiel. Beide buhlen um Nutzerinnenschaft. Das heißt, man versucht irgendwie, sich ein bisschen an die Nutzenden ranzuwanzen und ihnen gefälligere Antworten, mehr Bestätigung dessen, was die Nutzerin selber schon sozusagen vermutet im Dialog, zu wollen. Das heißt, ich kriege ganz häufig, selbst wenn ich groben Unfug vorschlage, kriege ich erstmal eine Zustimmung. Ja, das klingt schlau, und dann kriege ich noch keinen Hinweis von ChatGPT. Das nennt sich Psycho-Fancy, das in der Forschung um KI-Modelle, also so eine Art Speichelleckerei. Also das Ding buhlt darum, dass ich mich im Dialog mit ChatGPT wohler fühle als mit anderen großen Sprachmodellen. Und diese Zustimmung geht natürlich auch auf zulasten von Wahrheitsgehalt und bestärkt mich auch bei grobem Unfug in meiner Ansicht. Also auch da Missinformation weiter nach oben getrieben. Und jetzt komme ich zu dem eigentlichen Problem oder der eigentlichen Fragestellung. Was heißt denn das eigentlich? Also was ist Wahrheit? Wir haben ja überhaupt keinen Zugang eigentlich zu dem, was Wirklichkeit ist, weil sich Wirklichkeit erstmal als soziales Verhältnis, als politisches Verhältnis nicht herstellen lässt. Wir haben nur Vermutungen, wie die Wirklichkeit aussehen könnte. Und eine Gesellschaft produziert selber Wahrheiten, die nicht unbedingt immer wahr sein müssen. Mal ein Beispiel. Über Jahrhunderte hinweg hat die Menschheit geglaubt, dass die klassische Mechanik schon das ist, was wahr ist. Also Newton'sche Mechanik, irgendwas fällt nach den Gesetzmäßigkeiten, Erdanziehung runter, bla bla bla. Und dann stellt man irgendwann fest, ach, es gibt Quantenmechanik. Und stellt also fest, nee, das, was man jetzt die letzten Jahre geglaubt hat, war falsch. Also eine Gesellschaft hat über lange, lange Zeit an etwas Falsches geglaubt. Und jetzt glaubt man, die neue Wahrheit mit der Quantenmechanik gefunden zu haben. Und auch da stellen sich aber Ungereimtheiten ein. Und es gibt auch Phänomene, die sich darin auch nicht beschreiben lassen. Also müssen wir auch davon ausgehen, dass das nicht die Wahrheit ist. Also selbst in dem Bereich, wo Naturwissenschaften für sich claimen, das ist alles schon sehr objektiviert und Wissen, das Wahrheiten natürlich auch herrschaftsgeneriert, also herrschaftsstützend sind. All diese Probleme kennen wir und deswegen ist es relativ politisch heikel, Wahrheiten, also Erzählungen herzustellen, die möglichst nah an dem sein könnten, was die Wirklichkeit angeht. Also, niemand von uns würde das natürlich einer Institution überlassen, zu entscheiden, was ist wahr, was ist nicht wahr. Und dann könnte man natürlich im Netz irgendwelche wilden Löschzensuren, Löschorgien sozusagen veranstalten. Das wäre natürlich hochzweifelhaft, weil welcher Institution, welchem zivilgesellschaftlichen Akteur oder Akteuren würden wir das zugestehen? Der Missbrauch oder die Anfälligkeit für Missbrauch wäre gigantisch groß. Deswegen findet das Ganze rein diskursiv statt. Das heißt, in Debattenräumen wird darum gestritten, was wahr sein könnte, was falsch sein könnte. Und das Vorgehen ist so grob, nicht nur bei Habermas, auch bei anderen sozusagen folgendes. Irgendwie muss man viel diskutieren, um sich selbst eine Meinung zu irgendeinem Thema zu erarbeiten. Diese Meinung wird man mit anderen vertrauenswürdigen Positionen abstimmen, von denen man ebenfalls gehört hat und versucht, ein Für und Wider auszuerwägen. Und das Ganze ist natürlich erstmal noch hochpersönlich und würde davon abhängen, wer jetzt mit wem hier im Raum spricht. Da könnten wir zu ganz unterschiedlichen Wahrheiten kommen. Und deswegen gibt es sozusagen die Anforderung, das Ganze mit dem Wissen, was bis dahin schon generiert wurde, und das ist natürlich sehr divers und ist auch keine eindeutige Meinung, das mit sozusagen wissenschaftlicher Erkenntnis in Einklang zu bringen. Und jetzt kommt der crucial point, was ist denn wissenschaftliche Erkenntnis? Was nehmen wir denn da? Ist das ein Herrschaftswissen? Wir alle haben wahrscheinlich die Corona-Zeit noch im Kopf, wo das gar nicht so leicht zu entscheiden war, in all dieser Unfähigkeit, die neuen Erkenntnisse irgendwie zu gewichten, gab es also sehr, sehr grobe und fehlerhafte Zuschreibungen, was denn jetzt wohl wahr sein könnte. Also ich brauche irgendetwas, worauf ich so mich verlassen kann. Ich brauche also eine Quelle, der ich trauen kann. Trotzdem ist dieses Vorgehen, das macht man iterativ, also ich versuche dann immer wieder zu überprüfen, finde ich Phänomene, die nach Abgleich von 1, 2 und 3 sozusagen so eine Art gemeinschaftliches Fürwahrhalten produzieren. Das versuche ich immer wieder zu überprüfen und wenn ich feststelle, dass dem widerspricht, dann muss ich diese vermeintliche Wahrheit wieder rufen und verwerfen. Also, das kann, muss aber nicht sich sozusagen mehr und mehr der Wirklichkeit nähern. Ich kann auch völlig daneben liegen und alle hier im Raum sind sich einig, dass das und das die Wahrheit ist, aber sie wird es niemals sein. Damit muss ich leben. Ich habe also so ein Verfahren, was weder die Wahrheit verabsolutiert, ich kann mir nicht sicher sein, aber es ist auch kein Relativismus, so nach dem Motto, was wissen wir schon, niemand kann entscheiden, was wahr ist und was falsch ist. Dieses Verfahren soll sozusagen eigentlich Gemeinschaften stabilisieren in dem, was sie glauben, was wahr sein könnte und damit eine Grundlage schaffen für ernsthafte Diskussionen. Und jetzt kommen wir zu dem Punkt, dass in dieser dritten Stelle, nämlich dem Abgleich mit irgendwie wissenschaftlicher Erkenntnis, wird mehr und mehr unser großes Sprachmodell eingesetzt. Ja? Wir haben kaum noch, dass Leute sich die Mühe machen, über ernsthafte Wissensmodelle, also die alte Google-Suche, die versucht, irgendwelche Einträge zu finden, die mit dem Thema zu tun haben. Und auch die waren ja schon gewichtet und wir haben uns alle zu Recht über den Ranking-Algorithmus beschwert, der natürlich auch gefällige und herrschaftstechnisch sozusagen gewünschte Dinge eher nach oben spült und randständige Meinungen, die aber durchaus von gesellschaftlicher Bedeutung waren, die waren teilweise ganz schön weit unten versteckt. Aber prinzipiell für jemanden mit viel Zeit war es möglich, sich selbst einen Überblick zu verschaffen über diese vielen Einträge und selber zu recherchieren, was erscheint mir glaubwürdig von diesen Google-indizierten Referenzen und was nicht. Und das findet aber kaum noch statt. Sondern die Leute lassen sich von den Sprachmodellen eine mögliche Antwort liefern. Und diese mögliche Antwort basiert, wie wir festgestellt haben, auf Bullshit. Also kein besonders gutes Verfahren, wirklich stabile Ergebnisse zu bekommen. Und die Untersuchung ergibt tatsächlich Folgendes. Die Ergebnisse, die ich bekomme von einem Sprachmodell, und sie aber so interpretiere, als wäre es ein Wissensmodell, die haben eine große Streuung. Man nennt das Stochastizität, weil sie produzieren ja erstmal nur Wahrscheinlichkeitsaussagen. Ja? Das Sprachmodell versteht nichts, sondern würfelt Texte zusammen, würfelt Sätze zusammen, die mit höherer Wahrscheinlichkeit Sinn ergeben. Aber ob sie den richtigen Sinn ergeben, ist für das Sprachmodell völlig unklar. Sondern ich habe, je nachdem, wer die Anfrage bei Google, also bei diesen großen Sprachmodellen stellt, zu welchem Zeitpunkt und in welchem Kontext, habe ich eine hohe Streuung. Ich kriege unterschiedliche Ergebnisse. Und habe selber, schwerlich, werden wir gleich sehen, noch die Möglichkeit, so eine Art Faktencheck zu machen, weil sich auch die klassische Google-Suche immer weiter verändert hat. Aber da komme ich gleich zu. Die großen Sprachmodelle liefern, so haben Untersuchungen ergeben, nicht unbedingt stabile falsche Wahrheiten, also werden keine Falschaussagen sozusagen immer wieder repetiert, sondern die Streuung, die Breite einfach dessen, da ist mal was Richtiges dabei, mal was Falsches, die ist halt sozusagen nicht vorhersehbar. Und es findet so eine Art von Normalisierung von Unwahrheiten neben Wahrheiten statt. Und das führt tatsächlich zu sowas, was die Leute Perspektivismus nennen. Jede hat ihre eigene individuelle Wahrheit. Und wenn das der Zustand einer Gesellschaft ist, habe ich natürlich wenig möglich, also wenn die auch nicht so besonders doll überlappen, diese unterschiedlichen individuellen Wahrheiten, dann rede ich über ganz Unterschiedliches und wollte eigentlich herausfinden, wie wir mit dem menschengemachten Klimawandel umgehen. Aber dadurch, dass jeder einzelne Mitdiskutierende ihre eigene Wahrheit hat, komme ich gar nicht auf den grünen Zweig in irgendeiner Form von Aushandlungen. Und das ist also sozusagen auch der Faktor, der die politische Öffentlichkeit am stärksten zersetzt. Also Wahrheiten erscheinen eher so blickwinkelabhängig, standpunktabhängig. Und die Frage in einer Gemeinschaft nach wahr oder falsch erscheint zunehmend unsinnig. Also die Untersuchung, die ich hier unten zitiert habe, ist wirklich ganz interessant. Da wurde verglichen, was kriegt man denn so im Durchschnitt für Antworten raus, sind die sinnvoll oder weniger sinnvoll, wenn ich A, klassische Google-Suche betreibe oder B, das gleiche mit einem ChatGPT oder anderen Sprachmodellen. ChatGPT und Co. greifen auf viel, viel mehr Trainingsdaten zurück als die klassische Google-Suche, die eigentlich einen endlichen, also beides ist endlich, aber

0: auf den zwar noch existierenden Google-Indexen, die also nach wie vor versuchen, bei einer Frage hohe Ähnlichkeiten von möglichen Texten, die auf diese Frage eingehen könnten, als Referenzen zu liefern. Das gibt es schon noch, also wir müssen da unterscheiden. Die Absicht von Google ist, dass mehr und mehr Nutzerinnen sich nur noch mit der KI-Zusammenfassung, das ist der Zustand in Deutschland gerade, sozusagen zufrieden geben und gar nicht mehr im Index suchen. Und das hat nicht nur damit zu tun, dass wir bequem sind und uns einen fertig generierten Antworttext irgendwie mit Copy und Paste sehr gut in irgendwelche Texte, die wir selber schreiben wollen, reinkopieren können. Das ist völlig nachvollziehbar. Sondern das hat noch den zweiten Hintergrund, dass diese Trefferliste, der klassische Google-Index, zunehmend schlechter wird. Zunehmend sozusagen an Qualität und auch an Diversität abbaut. Insofern Zustimmung zu dem, was du sagst. Und noch schlimmer, die Entwicklerinnenkonferenz von Google im Mai diesen Jahres hat gesagt, in Zukunft, und das wird jetzt im nächsten Jahr die USA betreffen, in Zukunft werdet ihr gar keine Trefferliste mehr kommen. Also irgendwelche blau hinterlegten Links gibt es gar nicht mehr. Ihr bekommt nur noch die Zusammenfassung.
1: Wirklich?
0: Ja. Das ist die Entscheidung von Google. Und das heißt natürlich, dass das, was wir vielleicht noch so betreiben, weil wir feststellen, diese Community Notes als Faktenchecks, alles nicht so tauglich. Wir machen unseren eigenen manuellen Faktencheck, indem wir im Netz suchen und versuchen, Arbeiten zu einem Thema zu finden und versuchen, durch das Studieren oder Überfliegen von irgendwelchen Texten selber rauszufinden, wem wir glauben, was wir vielleicht nicht so doll glauben. Das wird zunehmend schwieriger. Das heißt, die Zukunft wird sein, eine Antwort im statistischen Remix von all den Trainingsdaten. Und wir haben erstmal wenig Möglichkeiten. Wir können verschiedene Sprachmodelle gegeneinander laufen lassen und sagen, oh, wie stark variiert das? Ist das vielleicht vertrauenserweckend? Aber wir haben nicht mehr die klassische Vergleichsmöglichkeit über die Google-Treffer. Es ist auf jeden Fall projektiert und in den USA wird es als erstes kommen. Die gibt es nicht mehr, aber du sollst die Möglichkeit haben, im Dialog mit Google zu erfragen, hey, aus welchen Quellen versuchst du das sozusagen rauszuziehen? Und jetzt haben wir nur das Problem, dass die Sprachmodelle selbst natürlich keinerlei Idee mehr haben, welche Einträge in den Trainingsdaten zu welchem Anteil ihrer Antwort geführt haben. Das ist eine echte Blackbox. Weder die Ingenieurin bei Google, die Sprachmodelle baut, noch wir, noch andere Leute, die an den Trainingstexten herumgeschraubt haben, können eine Aussage treffen, wie sich denn der Output eines großen Sprachmodells sozusagen zusammensetzt. Und das ist für uns, das ist jetzt als eine radikale Linke, noch viel problematischer. Die Entkontextualisierung, das heißt, aus welchem Bereich des Diskursraums kam irgendwie eine Zutat, die jetzt im Trainingstext durchschlägt auf den Output, was mir sozusagen von ChatGPT geliefert wird. Das ist für uns total wichtig, jetzt zum Beispiel bei der Rechtsextremismus-Analyse. Wenn du ein Faktum in irgendeinem 4chan-Netz, in einem rechten Diskursraum verortest, dann hast du eine andere Möglichkeit, diese Aussagen einzuordnen, überprüfbar zu machen und so weiter und so fort. Wenn du keine Ahnung hast, wo eine Aussage im Netz herkam, aus welcher Ecke des Diskursraumes, fehlt dir dieser Kontext und das Dekonstruieren, was jetzt das andere ist, das Rückwärts von Wahrheiten, das eigentlich unser Geschäft ist, nämlich mit dem, was du meintest, zu sagen, ey, da präsentiert mir irgendjemand eine Wahrheit und ich muss doch annehmen, dass das interessengeleitet ist. Eine Regierung XY, ein Regime XY versucht mir eine Erkenntnis sozusagen als Wahrheit zu verkaufen, dann ist es doch mein Job als radikaler Linker zu untersuchen, ist dem so, kann ich das verifizieren, wenn ja, welche Motivation könnte dahinter stecken, mir das als Wahrheit zu verkaufen, obwohl es bei weitem nicht Wahrheit ist. Diese Dekonstruktion von Wahrheit, so nennt man das Geschäft dieses Überprüfens, die wird zunehmend schwer. Also mit dem sich nur verlassen auf große Sprachmodelle und deren Output habe ich kaum noch eine Chance, die Dekonstruktion von Wahrheit zu betreiben. Ich kann den Google

Index kritisieren in seinem Ranking-Algorithmus. Ich kann natürlich mit unendlich viel Zeit, und wir haben nur begrenzt Zeit, das ist richtig, kann ich natürlich sagen, hey, ich scrolle bis Position 11.270 und versuche selber zu werten, all das, was Google mitmacht und mit Intention nach unten drückt, das versuche ich trotzdem. Jetzt mittlerweile, und jetzt kommen wir, gehen wir gleich wieder zurück, ist nämlich die Google-Suche so schlecht geworden, dass ich zum Teil nur 3 Treffer angezeigt bekomme. Ich habe gar nicht die Chance, bis Position 11.720 zu scrollen. Das gibt es nicht mehr. Es werden mir sozusagen gekleinte Listen gegeben, die sind limitiert. Und deswegen, richtig, der manuelle Faktencheck wird zunehmend unsinniger, also verunmöglicht. Unsere Webseiten, auf denen wir vielleicht Dinge platzieren, um im Ranking nach oben zu kommen, das ist das, was man mit viel Aufwand betreiben kann, das wird keine Rolle mehr spielen. Unsere Webseiten werden von menschlichen Leuten nicht mehr besucht werden, sondern eigentlich nur noch von den Suchmaschinen der großen Sprachmodelle. Und wir werden alle nur noch mit großen Sprachmodellen schnacken und deren Output ist entscheidend. Wenn wir also viel Sichtbarkeit für unsere Inhalte erzeugen, dann nicht gegenüber anderen Menschen, sondern gegenüber diesen Suchcrawlern, diesen Suchmaschinen der großen Sprachmodelle. Komme ich sofort zu. Ich will das mal ein bisschen plastisch machen. Ich habe Folgendes gemacht. Ich habe nach einem Zitat gesucht von einem Medientheoretiker, Marshall McLuhan. Der hat folgendes Zitat getätigt in einem Interview 1966 und das habe ich versucht zu finden, um herauszufinden, wann hat er was gesagt. Sein Statement war, um in irgendeiner Form neuen Medien und der Macht neuer Medien in der Möglichkeit, Gesellschaften zu verändern, um dem zu begegnen, hatte er Folgendes vorgeschlagen. Alles verstehen, was passiert ist, kontern, neutralisieren, möglichst viele Knöpfe abstellen und die Systeme frustrieren, wo immer es geht. Das war so ein bisschen sein Aufruf, als subversiver Aufruf gedacht, mit neuen Medien umzugehen, um dass eine Gesellschaft sich ihrem strukturierenden und überformenden Einfluss sozusagen erwehren kann. Dieses Zitat habe ich gesucht, das habe ich also gemacht. Ich habe also die klassische Google-Suche, McLuhan und dann das Zitat in der Kurzform gesucht. Und dann kommt in der Google-Zusammenfassung folgender roter Text. Ich kann Ihnen helfen, die Ideen von Marshall McLuhan zu verstehen, aber Ihre Anfrage scheint auch persönliche Strategien zu beinhalten, um Technologie und Medien zu kontern oder zu neutralisieren. McLuhan war ein Medientheoretiker, kein Leitfaden zur Frustration von Systemen. Also Modell sauschlau, glaubt sozusagen zu erkennen, ich hätte irgendeine Intention und geht gar nicht darauf ein, dass das ein Originalzitat von McLuhan selber ist. Und dann kommt noch, hier sind die Kernkonzepte McLuhans. Also es ist so ein bisschen pädagogisch am Thema vorbei, würde ich sagen. Und das Problem ist, jetzt könnte man ja sagen, warum ignorieren wir nicht einfach in Zukunft immer diese KI-Zusammenfassung, die ist grottenschlecht. Ja, aber das Problem ist, ich kriege 3 Treffer und die bringen gar nichts. Also meine Google-Suche, meine klassische wissensbasierte Suche über den Index, führt mich nicht weiter. Ich kriege eine schlechte, mich sozusagen auch noch bloßstellende Antwort und habe keinerlei Erkenntnisgewinn. Das ist schlecht. Insofern ist der manuelle Faktencheck wirklich beschränkt, wenn wir uns nicht auf andere Methoden noch zurückbesinnen. Nicht umsonst, das mache ich jetzt mal als Side-Remark, nicht umsonst gibt es mehr und mehr Archive, die ihre Bestände, insbesondere auch also bei uns am Institut Rechtsextremismusarchiv, versuchen, die Bestände getrennt zu sichern, weil das, worauf man sich jetzt Jahre, eher schon 2 Jahrzehnte verlassen hat, nämlich zu sagen, die Google-Suche ist eigentlich so gut, das selber indizieren, das selber sozusagen mit Stichworten versehen, ist ein viel zu mühsames Geschäft. Lass uns doch einfach unsere Bestände per Google-Suche durchforsten und schon kriegen wir das hinverlegen. All das ist jetzt so ein bisschen, steht auf der Kippe, ob dieser Zugang uns in Zukunft noch sinnvolle Ergebnisse liefert. Deswegen machen sich Archive ihre eigenen Gedanken darüber, wie man unabhängige Suche, unabhängiges Bereitstellen von Wissen wieder sozusagen garantieren kann.
Okay, die Begründung, die ist Standard, die kennt ihr alle. Einige Ergebnisse würden möglicherweise aufgrund von Bestimmungen des europäischen Datenschutzrechts entfernt. Das ist vielleicht sozusagen die Legitimation, warum man nur noch drei Ergebnisse liefert. Also das, was wir früher schon hatten mit dem Downranken der Wissenseinträge, ist jetzt in einem viel, viel stärkeren Maße möglich. Ich präsentiere nur noch eine Antwort. Und diese speist sich aus den vielen, vielen Trainingstexten. Wenn ich natürlich jetzt ein ganzes Bündel von Tausenden von Webseiten abschalte, Zensurmöglichkeit sozusagen, dann tauchen diese Inhalte nicht mehr auf und ich bekomme eine Unterrepräsentanz von den Inhalten jetzt eher aus dem linken Spektrum, sorgt für einen weiteren Rechtsdrift. Genau. Was wir feststellen, ist ein hohes Maß an Gefälligkeit, Dinge nicht mehr verfügbar werden zu lassen, wenn sie aus der Sicht der US-Regierung nicht vereinbar sind mit der politischen Linie. Also verschiedene Bürgermeister wurden gecancelt, haben ihren Zugang zu allen Meta-Produkten, also Insta, Facebook und Co. sozusagen gesperrt bekommen, weil sie sich kritisch gegenüber der US-Regierung geäußert haben. Da gab es einen Vergleich, AfD sei wie Trump, Trump sei wie AfD. Und dieser Bürgermeister ist jetzt erstmal seine Konten losgeworden. Also dieses Zensieren, das ist sozusagen die notwendige Überprüfung, was sind Inhalte, die so stark schädigend für eine Gesellschaft sind, weil sie Gewalt hervorrufen können, weil sie dies oder jenes machen. Dieses Anliegen sozusagen kann natürlich leicht missbraucht werden, indem ich politische Zensur betreibe. Das ist schwimmend, das ist nicht voneinander zu trennen. Und so das Wegsperren von ganzen Bereichen im Netz über viele, viele linke Webseiten hat natürlich politischen Impact auf das, was rauskommt in Zukunft bei den großen Sprachmodellen.

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1: Aber ich wollte noch mal auf den Punkt hinaus. Wir alle sind so stark gewöhnt, dass unsere Suche uns irgendwie mehrere Ergebnisse liefert. Und dass wir auch davon, dass wir in dem Netz, wie es jetzt konfiguriert ist, uns so zu Hause fühlen. Also keine von uns kann sich vorstellen, dass wir auf Emravi keine Texte mehr posten können, dass wir unsere eigenen Blogs nicht mehr, wenn sie nicht gerade gestrichen wurden, nicht mehr hosten können und so weiter und so fort. Das ist nur in der Vorstellung von Google. In den nächsten 3 bis 5 Jahren taucht das nicht mehr auf. Die Vorstellung von Google ist, ihr habt natürlich noch Möglichkeiten, Texte beizusteuern, aber die haben keine Sichtbarkeit mehr im Netz, weil ihr sollt in Zukunft gar nicht mehr bei unserer Google-Suche rausgeleitet werden auf irgendwelche externen Webseiten. Das ganze Geschäft, das Google betreibt mit dem mit Werbung machen und darüber generiert es ja den Hauptteil seines Geldes, erscheint damit auch erstmal unsinnig. Wenn es keine Webseiten mehr gibt, auf die wir gehen können, wer will denn da noch Werbung platzieren? Nee, die Idee ist, und ChatGPT hat es ja jetzt auch umgesetzt, die großen Sprachmodelle als Sprachbots in der Interaktion mit ich frage was, ich kriege eine Antwort, ich versuche den Output nochmal zu spezifizieren, frage nochmal, dieser Dialog, der wird werbungsdurchzogen sein. Also die neue Welt ist keine Blogs, keine Webseiten mehr, sondern nur noch Input für die großen Sprachmodelle. Die Idee von Google ist, die Marktmacht zu nutzen. Also im deutschsprachigen Raum sind es immerhin noch zwischen 80% und 92%, variiert, an Marktanteil, den Google hat gegenüber anderen Suchmaschinen. Das heißt, wenn Google den Trend setzt und Google hat sozusagen das Kapital, was Google hat, ist den größten Suchindex zu haben. Andere Suchmaschinen haben natürlich auch ihre Suchindizes, aber die sind deutlich kleiner und haben sozusagen nicht die Möglichkeit, so viel Inhalt zu produzieren, wie Google das könnte. Und es werden wahrscheinlich Alternativen werden auf den Markt drängen für all diejenigen, die wie wir als Anachronisten gern noch in der Oldschool-World verbleiben möchten. Aber die Masse an Internetnutzerinnen wird den Weg gehen über die großen Sprachmodelle, vielleicht so die Werbung treffendere Ergebnisse. Also wir werden uns natürlich auch davon abhängig machen, wenn wir nur noch Unsinn bekommen, werden mehr und mehr Leute von uns auch in diese Welt der Sprachmodelle eintauchen und die nutzen wie Wissensmodelle, obwohl wir mit dem Wissen von heute natürlich klar sagen können, dass das Unsinn ist und Bullshit produziert. Ein kleiner Teil, der absolute Non-Mainstream, wird das vielleicht so machen. Wir bekommen so kleine Telefonbücher zurück, indem wir dann, das brauchen wir jetzt sowieso, weil wir erstmal gucken müssen, wo sind denn jetzt in Zukunft unsere eigenen Seiten? Also Capulcu war auch bei NoBlogs. Das heißt, es wird in Zukunft jetzt irgendwo ein Verzeichnis geben. Capulcu ist dahin gewandert, die anderen sind dahin gewandert. Also all das, was mal sozusagen handhabbar in der Nähe war, muss man jetzt neu verlinken und verzeichnen. Und das ist dann unter Umständen, weil es keine klassischen Suchergebnisse mehr gibt, anders zu organisieren. Und das sind andere Tabellen, die andere Leute produzieren müssen und Google hat gar kein Interesse mehr drauf. Okay, das klingt jetzt so ein bisschen nach, oh, das ist aber weird, aber das ist nicht weird in 10 Jahren, sondern Google sagt, in 3 bis 5 Jahren ist das weltweit umgesetzt. Wenige eigenständige Indexe sind überhaupt noch vorhanden. Alle anderen, die sich an Google drangehängt haben, werden natürlich dann mit absterben, das ist klar. Sich darauf zu verlassen, dass das schon irgendwo alles auffindbar ist und wir irgendwo Zugang zum Netz bekommen, das ist ein bisschen vorbei. Also mit dem, was wir jetzt seitens der Deklarierung durch die USA als terrorverdächtig mitbekommen haben, das hat ja die Rote Hilfe betroffen und so weiter. Also das Klassifizieren als potenziell terroristisch reicht aus, um jeglichen Geldstrom sozusagen versiegen zu lassen. Ansonsten würde man Terrorfinanzierung betreiben und das werden die meisten Leute natürlich tun, nichts vermeiden, weil es eine Straftat ist und so weiter und so fort. Also darüber kriegt man tatsächlich Medieninhalte in die Knie gezwungen. Und mit diesen und auch Inhalte überhaupt und das Engagement kriegt man in die Knie. Wir müssen uns also darum bemühen, wo werden wir Informationen ablegen, wo werden unsere eigenen Kommunikationsmittel liegen. Und da würde ich tatsächlich jetzt auf den Fall von Autistici und Identati direkt mal eingehen. Es sind ja nicht nur Blogseiten verloren gegangen, es gehen mitunter auch ganze Mail-Server gehen sozusagen platt. Das heißt, wenn ich nur eine Mail-Adresse auf dem und dem Server habe und dieser wird abgeschaltet oder gezwungen, abgeschaltet zu werden, dann bin ich abhängig davon. Das heißt, wir brauchen Kommunikationsmöglichkeiten, die in ihren Mail-Servern variieren. Auch Signal ist insofern, weil es zentralistisch ist, ist es natürlich gefährdet. Also wenn die US-Regierung die Aufforderung macht an Signal, ihr müsst eine Hintertür einbauen, ansonsten shutten wir euch down, dann kann natürlich die Ansage von Mary Whitaker immer noch richtig sein, ich würde mich niemals auf eine Hintertür einlassen, ihr könnt auf mich vertrauen, dass ich dann den Dienst runterfahre. Aber dann ist der Dienst runtergefahren und wir wissen, wie gut es funktioniert hat, als ich Leute versucht haben, in einer Situation, wo es kein Signal gab, aber da gab es auch keine anderen Kommunikationsmittel in Barcelona beim Blackout, haben sich die Leute nicht gefunden. Es war ein großes Desaster, es war wirklich keine Sternstunde linksradikalen Widerstand. All das, was man vielleicht versucht hatte, ist daran gescheitert, dass die Leute nicht zusammenkommen. Also die Zentralität einer Kommunikationsmethode ist in den jetzigen Zeiten ein so großes Wagnis, ein so großer Schwachpunkt, dass wir sie tunlichst vermeiden müssen. Ich will da jetzt nicht direkt technisch drauf antworten, weil natürlich würde ich jetzt mal sagen, so viel analoge Kommunikationsmöglichkeit wie geht. Aber wenn ich schon digital unterwegs bin, dann, wir prüfen das gerade, wie sinnvoll und wie vertretbar das programmiert ist. Delta Chat ist jetzt zumindest eine Idee, die gleiche Funktionalität wie bei Signal anzubieten, auf einem Protokoll, das ist jetzt ein bisschen technisch, das basiert aber eigentlich nur auf E-Mail-Funktionalitäten. Man simuliert also all das, was man von Gruppenchats kennt und sowas, was bei Signal viel besser gelöst ist als bei E-Mail. Das versucht man mit E-Mail-Protokollen zu simulieren. Und alle E-Mail-Header, die immer so störend waren und so viele Einträge, die werden einfach mit Random-Scheiß überschrieben. Also da taucht jetzt nichts auf, was einen stärker kompromittieren und identifizierbar machen würde als bei Signal auch. Und der Vorteil ist, DeltaJet basiert darauf, ich kann eine ganze Reihe möglicher E-Mail-Konten angeben. Ich bin bei Systemli, ich bin bei RiseUp, ich bin bei sonst was. Und DeltaChat geht dann diese einzelnen möglichen Server durch. Das heißt, wenn mir mein Systemli-Konto gekillt wird, weil es da eine Aufforderung gab, ganz Systemli sozusagen runterzufahren, dann bin ich nicht entkoppelt. Ich habe also noch die Möglichkeit, mit anderen E-Mail-Konten, die ich dort hinterlegt habe, ebenfalls zu kommunizieren. Das ist jetzt im Schnelldurchgang ein bisschen kompliziert. Also unsere Idee ist, das zu überprüfen. Und es gibt dort, was die Kryptografieverfahren angeht, gibt es da jetzt noch zum Ende des Jahres nochmal ein Qualitätsupgrade. Und wir hoffen, dass wir für das Anfang nächsten Jahres eine Empfehlung für die linksradikale Szene geben können, ob vertretbar ja oder nein. Und ob es sich nicht wirklich anschickt, von der Zentralität auch von Signal abzuwenden, oder ihr könnt sie gerne weiter benutzen, aber dann haltet wenigstens DeltaChat als zweite Notfalllösung noch bereit. So, das ist die Idee. Und der letzte Satz noch dazu: Warum geht DeltaChat auf sowas wie ein ganz altes Protokoll, nämlich E-Mail? Weil fast alle Geschäftskommunikation, Vertragskommunikation und so weiter läuft immer noch über E-Mail-Kommunikation. Das heißt, das E-Mail-Protokoll wird eins der letzten sein, die man auch noch abschaltet, um irgendwie sozusagen die Kommunikation runterzuwürgen, weil damit würde der einen Großteil auch des Geschäftsverkehrs sozusagen verunmöglicht werden. Deswegen hatten die sich dafür entschieden, ein so altertümliches Protokoll so zu nutzen, dass es diesen neuen Anforderungen, die wir von Signal und Co. kennen, eher gerecht wird. Das war jetzt der Ausflug und ich hoffe, wir können beim nächsten Mal mehr darüber berichten. Ich komme mal zu dem, und dann sind wir auch fast schon fertig. Ich resümiere nochmal, was der Demokratie theoretische Schaden ist. Und nicht nur theoretisch, sondern auch praktisch. Wenn es mir abhanden kommt in einer Gemeinschaft, meinetwegen wir hier heute Abend, wir 40, 50 Leute, die wir gemeinsam diskutieren, wenn es uns nicht möglich scheint, auf eine gemeinsame Einschätzung von Wahrheit, also ein Fürwahrhalten, mit den Einschränkungen, die wir alle wissen, dass wir uns nicht sicher sein können, dass es die finale Wahrheit ist, aber eine möglichst gute Näherung. Wenn uns das abhanden kommt, ist der politische Aushandlungsprozess in seiner Grundfeste sozusagen erschüttert. Und das führt tatsächlich zu Verunsicherung, Rückzug und weiterer Polarisierung. Deswegen, das ist meine Aussage, ist das Zerstören der Konstruktion von Wahrheiten und das Zersetzen von Wirklichkeitsbezug tatsächlich ein aktiver Beitrag in Richtung Faschisierung. Destabilisierte Momente haben immer dazu geführt, dass rechte Inhalte, nämlich irgendwas verkürzt darzustellen, davon profitieren konnten. Also, die Nutzung von generativer KI ist nicht nur, wie wir sehr wohl wissen aus dem Feuilleton, ökologisch nicht verantwortbar, weil wir Unmengen von Wasser, von Strom brauchen, von seltenen Erden, anderen Metallen, die wir sozusagen im Extraktivismus unter den beschissensten Arbeitsbedingungen und in größter ökologischer Zerstörung erstmal heranschaffen müssen, um überhaupt Chipproduktion zu garantieren, um Rechenzentren zu betreiben. Nicht nur deswegen ist es eigentlich keine verantwortliche Methode, die KI-Modelle für die Funktion, die sie sozusagen bringen, zu betreiben, sondern es ist auch aus dieser demokratietheoretischen Sicht, dass wir uns eigentlich ein Eigentor schießen und mit dem Wirklichkeitsbezug, den wir zersetzen, eigentlich diskursive Bullshit-Generatoren betreiben und damit die politische Öffentlichkeit aktiv zersetzen. Das ist meine Aussage. Also aus mehreren Gründen ist es unverantwortlich, an der generativen KI festzuhalten. Und jetzt müssen wir gemeinsam überlegen, wie wir damit umgehen. Ein letztes Beispiel noch, eine besonders absurde Art KI in den großen Sprachmodellen zu nutzen, nämlich eine Art KI-Tribunal, vorgeschlagen von Peter Thiel und einem Start-up, was von ihm massiv finanziert wurde. Die ganze Welt hat die Hände über dem Kopf zusammengeschlagen nach diesem Vorschlag und trotzdem ist das eine technokratische Idee, die, so absurd sie uns erscheint, nicht unbedingt sozusagen für immer und ewig vom Tisch ist, sondern das sind durchaus denkbare Abkürzungen in einem Justizsystem, was vollkommen überlastet ist, was dann versucht, vielleicht Entscheidungen geringerer Tragweite zunächst an solch eine KI zu delegieren. Also das System ist vielleicht erstmal vom Tisch und trotzdem ist dieser Versuch, KI-basiert Entscheidungen zu treffen, ist nicht absurd. Wir alle erinnern uns vielleicht noch an die niederländische Regierung, die versucht hat, herauszufinden, ob Sozialmissbrauch betrieben wird. Und sie hat das einer KI überlassen. Und dann wurden ganze Familien sozusagen von der Sozialhilfe weggeschnitten und ein Verfahren gegen sie eröffnet, weil die KI behauptete, die hätten Missbrauch betrieben. Und das war wirklich in Tausenden von Fällen. Und es stellte sich raus, dass die KI völligen Unsinn sozusagen rausgehauen hatte und darüber ist auch die niederländische Regierung sozusagen gestolpert. Und trotzdem sind das sozusagen alles keine Erfahrungen, die dazu führen, von solchen Entscheidungsunterstützungssystemen KI-basiert abzusehen, sondern wir merken in vielen, vielen Verwaltungseinheiten, dass KI als Unterstützungssystem Einzug hält. Man wird... Unsere Bedenken werden sozusagen immer nur darüber versucht abzumildern, indem man sagt, hinterher guckt noch ein Mensch drüber. Und wie dieses hinterher guckt noch ein Mensch drüber aussieht, haben wir ja alle im Gazakrieg mitbekommen, wo diese Target-Listen, was bombardiert werden soll, KI generiert, dass die in 20-Sekunden-Takt sozusagen abzunicken waren und kein Mensch, kein IDF-Soldier überhaupt die Möglichkeit hatte, zu verifizieren, ob das jetzt ein berechtigtes Target ist oder nicht. Also, ich will nur sagen, es gibt Anwendungen, die, so obskur sie jetzt noch erscheinen, richtungsweisend sein können und Einzug haben und damit auch verschiedene Systeme, Gesundheitssysteme, juristische Systeme so zersetzen können. Jetzt kommen wir endlich mal zu dem Punkt, wie antworten wir denn darauf? Wenn ich behaupte, dass es keine sinnvolle Anwendung für KI-Sprachmodelle gibt, dann ist das wahrscheinlich eine Meinung, die hier im Raum nicht von den meisten geteilt wird. Zumindest stehen wir so ein bisschen mit unserer Praxis der Nutzung dieser großen Sprachmodelle im Zwiespalt mit dem, was wir vielleicht aus politischen Gründen richtig und falsch finden. Und dieses Gap kennen wir natürlich schon von Social Media und sonstiger Nutzung, dass die Erkenntnis nicht unbedingt handlungsleitend ist und wir ganz anderes im Alltag betreiben, als das, was uns politisch klar ist, was man eigentlich sinnvollerweise nicht nutzen kann. Also eine Antifa, die sich auf Social Media Kanäle beruft, um zu mobilisieren, kriegt natürlich auch mit, dass es ganz schnell sein kann, dass entweder die Reichweite runtergeregelt wird oder aber der Kanal ganz abgeschaltet wird. Also es ist absurd, sein politisches Engagement auf einen solchen Kanal abhängig zu machen, in dem Wissen, dass es mehr und mehr rechte Akteure sind, die die entsprechenden Instrumente zur Verfügung stellen. Also das ist klar und da brauchen wir auch nicht drüber reden. Aber was ist denn eigentlich, haben wir eine Chance? Und insbesondere ist, glaube ich, die Einigung auf den gesellschaftlich zerstörenden Faktor eher auf dem Bereich der ökologischen Zerstörung. Also das notwendige Wasser, der Strom und die ganzen Metalle und seltenen Erden, die wir brauchen, um ein so ressourcenintensives KI-System mit einem Output, der höchst zweifelhaft ist, zu betreiben, der würde wahrscheinlich die meisten Leute, so kriegen wir jetzt zumindest mit, davon abhalten, KI-Nutzung sozusagen gesellschaftlich zu rechtfertigen. Es gibt also mehr und mehr Gruppen, die, so wie es hier jetzt auch schon passiert ist, die Besetzung des Rechenzentrums bei, wie heißt das, Kronsdorf, genau, in der Nähe von Linz. Es gibt mehr und mehr Aktivitäten, die die Sinnhaftigkeit von Rechenzentren zum Betrieb von KI, also sowohl das Trainieren, andere Rechenzentren, als auch den Betrieb sozusagen in Frage stellen und sagen, okay, die gesellschaftliche, die ökologische Zerstörung ist so groß, das ist Quatsch. In den USA ist das eine richtig große Bewegung mittlerweile und Trump hat zu fürchten, dass genau dieser Widerstand, wenn er sich nicht eindämmen lässt, unter Umständen seine Wiederwahl tatsächlich oder die Wiederwahl der Republikaner sozusagen kosten könnte. Also das ist ein ernsthaftes Problem und die Bewegung nimmt einen Schwung auf und das sind nicht nur Leute, die in unmittelbarer Nähe zu diesem Rechenzentrum wohnen und von den Emissionen sozusagen unmittelbar betroffen sind. Denn viele von diesen Rechenzentren brauchen so viel Strom, dass es durch die öffentlichen Netze gar nicht mehr geliefert werden kann, sondern die bauen Gaskraftwerke mit auf dem Terrain des Rechenzentrums und polluten darüber natürlich die Luft. Ich habe eine sehr fundamentale Technologiekritik, aber die ist jetzt nicht grundsätzlich. Wir könnten uns sinnvolle Möglichkeiten von Plattformlösungen vorstellen. Mir fällt nur keine sinnvolle Lösung für KI ein, weil KI ganz wesentliche Punkte hat. A, sie ist diese Hegemonieverstärkung. Das heißt, es werden nicht nur gesellschaftliche Missverhältnisse nicht nur reproduziert, sondern sie werden verstärkt. Das ist das Funktionsprinzip einer jeden KI, die versucht, Muster zu erkennen. Diese Muster werden nicht nur reproduziert, sondern verstärkt. Diese Verstärkung führt zu einer Diversitätsreduktion. Es ist unabdingbar, Und diese Funktionsweise ist also einem Gemeinwohlorientierung total zuwiderlaufen. Also Ungleichheit wird verstärkt in einer Gesellschaft. Und deswegen ist eine KI-Lösung unsinnig. Und all die, die jetzt vielleicht auch unter uns Linken darauf hoffen, Mensch, wenn man mal endlich irgendwann diesen schrottigen Kapitalismus überwunden hat, die postkapitalistische Gesellschaft dürfte doch dann wohl sinnvoll KI nutzen. Da würde ich sagen, nö, macht keinen Sinn. Also wird es auch zuwiderlaufen, denn nicht alles, was im Postkapitalismus abläuft, macht gleich Sinn. Also das sozialistische AKW ist auch scheiße, auch wie das kapitalistische AKW. Und wir müssen gucken, welche Technologie, welche Funktionen sozusagen in sich trägt und auch welche Form von Gesellschaftlichkeit prägt. Ja, also das AKW hat allein schon qua Absicherung des Strahlenmaterials fordert eigentlich eine autoritäre Gesellschaft und keine dezentralisierte und so weiter und so fort. Also jede Technologie müssen wir so überprüfen. Deswegen würde man, die KI fällt bei mir durch, andere Technologien vielleicht nicht. Und das muss man sehr genau überprüfen und sich anschauen. Das haben übrigens zwei Leute auch gemacht. Also Aline Blankertz und Malte Engler haben gerade vor 4 Wochen ein Buch veröffentlicht, in dem genau sich die Mühe gemacht wurde, warum eigentlich KI den Anforderungen einer Gesellschaft, die Gemeinwohlorientierung in den Vordergrund stellt, nichts reüssieren kann, andere Technologien aber sehr wohl durch entweder Vergesellschaftung oder andere Umformungen vielleicht sinnvoll nutzbar sind in einer Gesellschaft, die sich nicht mehr kapitalistisch nennt. Das ist eine Buchempfehlung. Die zweite Buchempfehlung ist die von Thomas Decatur, der in dem Buch Techno-Negative nachzeichnet, dass die ganze Entwicklungsgeschichte von nachindustrieller Gesellschaft nicht immer nur von den vermeintlichen technologischen Fortschritten sozusagen geprägt war, sondern auch von ihrer vollständigen Ablehnung, der Negativität sozusagen gegenüber dieser Technologie. Und er stellt ganz hervorragend, finde ich, raus, welche Entwicklungen sozusagen dazu führen, dass zum Beispiel hier Leute diese automatisierten Daimo-Cars irgendwo in den Hinterhalt locken und anzünden und sozusagen sich also revoltieren gegen diese Technologie der KI-Automatisierung auch im Straßenverkehr. Also worauf ich hinaus will ist, wir haben eigentlich die Aufgabe herauszufinden, wie unser Umgang mit Technologie zukünftig ist, herauszufinden, welche Art von Technologienutzung definitiv unverantwortlich ist und sozusagen bekämpft werden muss. Und da gibt es jetzt mehr und mehr Menschen. Ich gehe so weit, das ist jetzt vielleicht ein bisschen was aus der Wünsch-dir-was-Schublade, ich gehe so weit, dass die eigentlich totgesagte Klimagerechtigkeitsbewegung über diese Rechenzentrumsproteste eine Chance hat, reanimiert zu werden. Wir werden sehen. Und Dankeschön.
0: Wir bleiben an dem Thema dran. So, stay tuned und bleibt widerständig. Ciao, ciao.
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